0: sagte er.
1: Das mögen die Holländer gerade nicht so sehen, aber es ist trotzdem Wahnsinn, wie viele Topspieler die holländische und niederländische Nationalmannschaft hat. Und dementsprechend wissen wir, dass wir, wenn wir überhaupt eine Chance haben wollen, dann müssen wir es wirklich als richtiges, also wenn man so will, auch, wir sind ja nun mal Nachbarländer, kann man sie auch als Derby sehen, als Derby annehmen.
0: Aufgeregt sei er noch nicht, so Klopp. Er gehe aber davon aus, dass das noch kommt.
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3: Uns liegen derzeit keine Verkehrsstörungen und keine Blitzer vor.
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1: Derzeit in Augsburg bedeckt bei 9 Grad, in Hollenbach ebenfalls 9 Grad und in Kempten 9 Grad und trocken. Am Donnerstagmorgen zeigt es sich in Augsburg, Nordschwaben und im Allgäu bedeckt, zunächst trüb und fast windstill. Im Tagesverlauf lockert die Wolkendecke auf, am Abend ist es vielerorts klar. In der kommenden Nacht sinken die Werte auf 2 bis 7 Grad. Die kältesten Nachtwerte gibt es im Allgäu, in der Stadt ist es etwas milder. Morgen scheint verbreitet die Sonne. Am Samstag setzt sich das freundliche Wetter fort und es wird deutlich wärmer. Am Sonntag sonnig mit 24 bis 27 Grad.
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1: Uns liegen derzeit keine Verkehrsstörungen und keine Blitzer vor.
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1: Die aktuellen Wetterwerte: Eurasburg 12 Grad und trocken, Augsburg Hammerschmiede 9 Grad, dazu Nesselwang 10 Grad. Früh am Morgen liegt über Augsburg, Nordschwaben und dem Allgäu dichte Bewölkung. Bei kaum Wind ist es zunächst grau. Im Tagesverlauf gibt es zunehmend freundliche Abschnitte, zum Abend lockert es weiter auf. Die kommende Nacht wird mit rund 3 Grad deutlich frischer. Stellenweise bildet sich Nebel, im Allgäu sind die Nächte kühler als in den Städten. Morgen scheint häufig die Sonne. Am Wochenende setzt sich das freundliche Wetter fort. Am Sonntag wird es mit bis zu 27 Grad noch wärmer.
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2: Ich bin Joshua Heise. Der CSD-Attentäter Abdul B. hat die Berliner Polizei offenbar gezielt getäuscht. Laut einer Chronologie des Bundesinnenministeriums, die dem Spiegel vorliegt, hatte er in Gesprächen versichert, seinen radikalen Ansichten abgeschworen zu haben. Abgehörte Telefonate weckten trotzdem Zweifel. B. soll konspirativ kommuniziert und Gespräche bei radikalen Inhalten abgebrochen haben. Bei dem Anschlag Ende Juli ist eine Frau gestorben, 31 weitere Menschen sind verletzt worden. Über 50 Medien und Verbände stellen sich vor Gericht hinter CNN, MS Now und Politico. Die drei Medienhäuser hatten Klage eingereicht, nachdem US-Präsident Trump sie wegen angeblicher Falschberichterstattung aus dem Weißen Haus verbannt hatte. In ihrer Klage berufen sie sich auf die im ersten Verfassungszusatz garantierte Presse- und Meinungsfreiheit. Trump selbst rechnet in erster Instanz mit einer Niederlage. Bei Massing in Niederbayern hat der Erdbebendienst Bayern ein Beben der Stärke 2,6 gemessen, eines der stärksten seit Jahren in Bayern. Gespürt haben die Menschen davon laut Experten kaum etwas, da der Erdbebenherd in rund 20 Kilometern Tiefe lag. Erst kürzlich hatte es auch bei Bad Reichenhall ein leichteres Beben gegeben. Nach dem blamablen WM-Aus startet die Fußballnationalmannschaft unter dem neuen Bundestrainer Jürgen

0: Klopp heute Abend in die Nations League. In Amsterdam ist Erzrivale Niederlande der erste Gegner in der Gruppenphase. Thomas Bremser berichtet.
1: Jürgen Klopp freut sich auf eine emotionale Partie, in der man nur eine Chance habe, wenn man das Spiel als Derby annehme. Für die Spieler heißt das kämpfen, laufen, Vollgas geben. Er selbst spüre eine positive Anspannung vor seinem ersten Spiel. Über die Aufstellung wollte ein gut gelaunter Klopp am Vorabend nichts verraten. Sicher ist, dass Marc-André Ter Stegen im Tor stehen wird. Kapitän Joshua Kimmich rückt vor ins Mittelfeld.
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4: Hier der neueste Blitzer in der Hauenstättenstraße in Augsburg. Komm gut ans Ziel.

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1: Derzeit in Augsburg, Oberhausen bedeckt bei 10 Grad, Gessertshausen 12 Grad und stark bewölkt, sowie Memmingen 11 Grad. Am frühen Morgen ist es bedeckt und nahezu windstill. Am Vormittag bleibt es über Augsburg, Nordschwaben und dem Allgäu grau, bevor am Nachmittag erste freundliche Abschnitte aufziehen. Zum Abend klart es verbreitet auf. Die Nacht wird

0: deutlich kühler, morgen sonnig bei 1 bis 4 Grad. Auch Samstag zeigt sich freundlich, am Sonntag setzt sich die Erwärmung mit 25 bis 27 Grad fort.
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0: Hier der neueste Blitzer in der Hauenstättenstraße in Augsburg. Kommt gut ans Ziel.
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1: Ich bin Joshua Heise. Der Bundestag befasst sich heute mit einem neuen Vorstoß zum Thema Organspenden. Eine Gruppe aus verschiedenen Fraktionen bringt einen neuen Entwurf zur Einführung einer Widerspruchsregelung ein. Heißt, jeder Erwachsene, der nicht explizit Nein sagt, gilt nach dem Tod automatisch als Spender. Unterdessen haben knapp 633.000 Menschen sich im zentralen Online-Register für Organspenden hinterlegen lassen. Nach dem Schock eigenständiger Hacking-Attacken durch künstliche Intelligenz haben die Chefs der größten US-amerikanischen KI-Firmen erstmals vor dem UN-Sicherheitsrat vor den Risiken der Technologie gewarnt. Man sei an einem Scheideweg angelangt, sagte OpenAI-Chef Altman vor dem Gremium in New York. Christina Horsten berichtet.
2: KI sei die derzeit größte Sicherheitsherausforderung für die Welt, sagte der Chef des KI-Labors Anthropic, Dario Amodei. Wenn man nicht gut damit umgehe, könne es ein Risiko für die gesamte Menschheit sein. Auch OpenAI-Chef Altman mahnte zu extremer Vorsicht. Beide boten aber auch Lösungsideen an, zum Beispiel Verlangsamung der Entwicklung, Inspektoren, globale Standards und mehr Transparenz.
1: Berlin zieht offenbar seine Pläne für eine Olympia-Bewerbung zurück. Medienberichten zufolge ist das eine Reaktion auf die vergleichsweise schlechte Bewertung des Konzepts durch den Deutschen Olympischen Sportbund. Damit entscheidet sich die Frage, wer deutscher Olympia-Bewerber wird, am Samstag zwischen München und der Region Köln-Rhein-Ruhr. Zwei deutsche Produktionen sind für die International Emmy Awards nominiert. Die True-Crime-Doku Der talentierte Mr. F geht in der Sparte Kunstproduktionen ins Rennen, die Animationsserie Lenas Hof bei Kids Animation. Verliehen werden die Preise am 23. November in New York. Insgesamt sind Beiträge aus 22 Ländern nominiert.
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3: Aktuell sind uns keine Verkehrsbehinderungen und keine Blitzer bekannt. Weiterhin eine gute Fahrt.
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1: Guten Morgen. Momentan ist es in Augsburg Pfersee bedeckt bei 9 Grad, in Adelsried ebenfalls bei 9 Grad und in Sonthofen bei 7 Grad. Am frühen Morgen ist es über Augsburg, Nordschwaben und dem Allgäu bedeckt und windarm. Später lockert es allmählich auf.
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1: Aktuell sind uns keine Verkehrsbehinderungen und keine Blitzer bekannt. Weiterhin eine gute Fahrt.
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0: Morgen die aktuellen Wetterwerte. Großaltingen 12 Grad und stark bewölkt. Dazu Augsburg, Lechhausen 10 Grad bei bedecktem Himmel und Benningen 11 Grad. Heute früh liegt über Augsburg, Nordschwaben und dem Allgäu eine dichte Wolkendecke.
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2: Ich bin Joshua Heise. Guten Morgen. Der ukrainische Präsident Selenskyj hat die Weltgemeinschaft bei der UN-Generaldebatte in New York zu einer Eindämmung Russlands aufgerufen. Russland unter Kreml-Chef Putin bedrohe auch europäische Staaten, warnte Selenskyj. Eine Sorge, die die USA teilen. Tina Eck berichtet.
3: US-Außenminister Rubio warnte auch vor einer Ausweitung des Ukraine-Krieges, ausgelöst womöglich durch Cyberattacken, hybride Angriffe und Sabotage. Die USA luden den russischen Präsidenten zum G20-Gipfel ein, um Putin mal wieder persönlich in der Runde zu haben. Der russische Außenminister Lavrov lehnte eine Teilwaffenruhe in der Ukraine ab, versicherte aber, Moskau wolle den Konflikt beenden.
2: Da waren's nur noch zwei. Nach Informationen des RBB will Berlin seine Olympiabewerbung zurückziehen. Das liegt wohl an der jüngsten Vorbewertung des Deutschen Olympischen Sportbundes, in dem die Hauptstadt als schlechteste abgeschnitten hatte. Somit sind nur noch München und die Region Köln-Rhein-Ruhr im Rennen. Mit wem sich der DOSB letztendlich für die Sommerspiele 2036, 40 oder 44 bewirbt, entscheidet sich am Samstag. Der CSD-Attentäter Abdul B. hat die Berliner Polizei offenbar gezielt getäuscht. Laut einer Chronologie des Bundesinnenministeriums, die dem Spiegel vorliegt, hatte er in Gesprächen versichert, seinen radikalen Ansichten abgeschworen zu haben. Abgehörte Telefonate weckten trotzdem Zweifel. B. soll konspirativ kommuniziert und Gespräche bei radikalen Inhalten abgebrochen haben. Bei dem Anschlag Ende Juli ist eine Frau gestorben, 31 weitere Menschen sind verletzt worden. Großer Tag für Jürgen Klopp. Um 20.45 Uhr steht mit dem ersten deutschen Gruppenspiel in der Nations League sein erster Einsatz als neuer Fußball-Bundestrainer an. Gegner in Amsterdam ist Erzrivale Niederlande. Dazu trägt die DFB-Elf obendrein ein neues Trikot. Es ist das letzte von Adidas, das den Kader 70 Jahre lang einkleidete. Ab nächstem Jahr stellt Nike die Trikots.
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0: Aktuell sind uns keine Verkehrsbehinderungen und keine Blitzer bekannt. Weiterhin eine gute Fahrt.
4: Also gestern war ja kalendarischer Herbstanfang.
5: Ja.
4: Gut, das merken wir nur in der Früh, weil da halt saftig kalt. Kollege von uns musste schon Autoscheibe kratzen.
5: Und der andere kommt immer noch eine kurze Hose her.
4: Ganz wildes Spektrum
5: also,
4: an Menschen.
5: Die alles irgendwie gerade.
4: Und natürlich gibt's auch die Kastanienmännchen, weil es gibt keinen Herbst ohne Kastanienmännchen.
5: Weißt ist du, jetzt was eigentlich, das ist? Ist jetzt Kastanienzeit? Liegen die schon?
4: Ja, ich glaub, die schon, liegen gell? Am Boden. Da machst du dann so komische Tiere und
5: haben
4: machst dann
5: gemacht.
4: Da so
5: alle.
4: Streichhölzer rein, ja. Oder so. Hast du wirklich Kastanientiere gemacht?
5: Ja, ihr nett, oder wie?
4: Ich hab's inzwischen verdrängt. Ich hoffe nicht. Ich finde, es sieht immer recht peinlich aus.
5: Sag mal.
4: Ja, die Wahrheit heute Morgen in der Show.
5: Die unsympathische Morgenshow-Moderatorin da.
4: Guten Morgen.
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0: Resi und Big, hier ist die Radio Fantasy Morgenshow.
1: Hey.
0: Und ich habe mich wieder mal richtig weit aus dem Fenster gelehnt, zu weit. Ich habe vor ein paar Wochen schon den Herbst romantisiert. Ich habe gesagt, oh toll, und dann kann man sich wieder Zeit nehmen, so lecker Essen kochen und so, sich mal wieder länger in die Küche stellen, sich Zeit nehmen und so. Ich hätte schon Bock auf so richtig gute Herbstgerichte jetzt, aber ich habe halt einfach, ich bin zu faul gerade, dann wirklich mich in die Küche zu stellen. Also ich romantisiere gerade so diesen cozy, ich nehme mir Zeit im Herbst, aber ich bin gerade zu faul, um mir die Zeit zu nehmen.
1: Ja, aber dafür brauchst du auch einfach ein verregnetes Wochenende.
0: Gab's ja auch noch nicht,
1: genau. Nee, und gibt's auch kommendes Wochenende nicht. Am Sonntag stehen einfach 25 Grad dran mit viel Sonne, also da brauchst du jetzt auch nicht deine Kohlrouladen machen.
0: Die mache ich nicht.
1: Ja, wer's glaubt, du kleine Wirsing.

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1: Hallo.
0: Es ist der Donnerstag und ich glaube, in ganz Neuses kochen die Leute die nächsten Tage nicht mehr. Da bleibt die Küche kalt.
1: Oh, voll cool.
0: Weil in Neuses hast du das Schmeckfestival und das Weinfestival auf dem Volksfestplatz. Hast du lauter Streetfood 4 Tage lang, also heute, morgen, am Samstag und am Sonntag, kannst dich da durch alle Nationen durchessen.
1: Kann man so rund machen für den Winter.
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1: Guten Morgen. Momentan meldet Augsburg bedeckt bei 11 Grad. In Kübach sind es 12 Grad und in Fronten 12 Grad bei starker Bewölkung. Am frühen Morgen ist die Wolkendecke über Augsburg, Nordschwaben und dem Allgäu geschlossen.
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2: Joshua Heise, guten Morgen. Der ukrainische Präsident Selenskyj hat die Weltgemeinschaft bei der UN-Generaldebatte in New York zu einer Eindämmung Russlands aufgerufen. Russland unter Kreml-Chef Putin bedrohe auch europäische Staaten, warnte Selenskyj. Eine Sorge, die die USA teilen. Tina Eck berichtet.
3: US-Außenminister Rubio warnte auch vor einer Ausweitung des Ukraine-Krieges, ausgelöst womöglich durch Cyberattacken, hybride Angriffe und Sabotage. Die USA luden den russischen Präsidenten zum G20-Gipfel ein, um Putin mal wieder persönlich in der Runde zu haben. Der russische Außenminister Lavrov lehnte eine Teilwaffenruhe in der Ukraine ab, versicherte aber, Moskau wolle den Konflikt beenden.
2: Da waren es nur noch zwei. Nach Informationen des RBB will Berlin seine Olympiabewerbung zurückziehen. Das liegt wohl an der jüngsten Vorbewertung des Deutschen Olympischen Sportbundes, in dem die Hauptstadt als schlechteste abgeschnitten hatte. Somit sind nur noch München und die Region Köln-Rhein-Ruhr im Rennen. Mit wem sich der DOSB letztendlich für die Sommerspiele 2036, 40 oder 44 bewirbt, entscheidet sich am Samstag. Der CSD-Attentäter Abdul B. hat die Berliner Polizei offenbar gezielt getäuscht. Laut einer Chronologie des Bundesinnenministeriums, die dem Spiegel vorliegt, hatte er in Gesprächen versichert, seinen radikalen Ansichten abgeschworen zu haben. Abgehörte Telefonate weckten trotzdem Zweifel. B. soll konspirativ kommuniziert und Gespräche bei radikalen Inhalten abgebrochen haben. Bei dem Anschlag Ende Juli ist eine Frau gestorben, 31 weitere Menschen sind verletzt worden. Großer Tag für Jürgen Klopp. Um 20.45 Uhr steht mit dem ersten deutschen Gruppenspiel in der Nations League sein erster Einsatz als neuer Fußball-Bundestrainer an. Gegner in Amsterdam ist Erzrivale Niederlande. Dazu trägt die DFB-Elf obendrein ein neues Trikot. Es ist das letzte von Adidas, das den Kader 70 Jahre lang einkleidete. Ab nächstem Jahr stellt Nike die Trikots.
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1: Bei uns immer die wichtigsten Verkehrsmeldungen zuerst. Vorsicht auf der A96 Lindau Richtung München. Zwischen Stetten und Mindelheim liegt ein totes Tier zwischen den Fahrstreifen. Fantasy wünscht euch eine gute Fahrt.
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4: Das ist der Donnerstag und große Warnung an diesem Donnerstag und auch für die nächsten Tage gilt es noch, ist es absolutes Erkältungswetter. Also da musst du so aufpassen, du brauchst einen krassen Zwiebellook in der Früh, so kalt und dann dreht es am Nachmittag auf, dann kannst du irgendwie gefühlt im Sommerkleid noch rumlaufen. Also Obacht, wirklich Tee trinken, einpacken, Schal, Mütze, Strümpfe dabei haben, was?
5: Hört auf die Wetter-Oma, was sie euch sagt.
4: Guten Morgen und gesund bleiben, gell?
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0: Resi und Nick, hier ist die Radio Fantasy Morgenshow. Hallo, guten Morgen, schönen Donnerstag.
1: Hey, wir sind gerade in so einer ganz komischen Zwischenzeit. Wir sind Post-Aperol Spritz, aber noch Prä-Glühwein.
0: Was macht man da?
1: Ja?
0: Ja, Bier, weil die Leute aufs Oktoberfest fahren. Stimmt. Das ist Bierzeit
1: Stimmt,
0: jetzt.
1: Stimmt, es ist gerade Bierzeit, hochoffiziell. Wie konnte ich das vergessen? Oder einfach mal antialkoholisch unterwegs sein. Aber es ist ja gar keine Lösung.

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0: Donnerstag. Guten Morgen.
1: Schon wieder Morgen.
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0: Es ist aktuell auf jeden Fall milder als die letzten Tage um die Uhrzeit. Mhm. 12 Grad in Königsbrunn, 11 sind's in Memmingen und Markus hat die weiteren Aussichten.
3: Ja, ist auch völlig okay, ne? Also, dass wir es jetzt ein bisschen milder haben. Das heißt, wenn ich mit der kurzen Hose rausgehe, dann höre ich auch nicht wieder so, oh, du bist ja verrückt, wie kannst du eine kurze Hose anziehen bei der Kälte?
0: Nach wie vor verrückt.
3: Das ist schon völlig okay. Also mutig sein heute Morgen, kurze Hose, ansonsten Jäckchen drüber. 16 Grad die Maxi-Werte. Der Tag ist im Übrigen durchwachsen, heißt alles dabei von Sonne bis Regen.
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3: Ganz genau, 6 Uhr haben wir es. Einen schönen guten Morgen. Zum ersten Mal haben die Chefs führender KI-Unternehmen vor dem UN-Sicherheitsrat

0: gesprochen. Anthropic-Chef Amod Tei bezeichnet KI als größte Sicherheitsherausforderung der Welt. Hintergrund ist nämlich eine Hacking-Attacke. Eine Software von OpenAI war zuletzt auf eigene Faust in die Systeme einer anderen Firma eingedrungen. Die großen KI-Firmen wollen deshalb die Entwicklung der Technologie verlangsamen. Augsburgs innerste Innenstadt bekommt jetzt wieder einen Bioladen. Dens Biomarkt macht heute in der Karolinenstraße auf. Das ist nicht weit entfernt vom Rathaus. Die Eröffnungsfeier ist jetzt auf 3 Tage ausgelegt. Also da wird eine große Sause da draus gemacht. Dens bezeichnet sich ja als Bio-Fachmarkt mit Vollsortiment für den täglichen Bedarf. Die erste Filiale war 2003 im oberbayerischen Geretsried. Heute sind es mehr als 400 mit 8500 Mitarbeitern. Und das geht gerade viral. Die Berliner Rapperin Ikki Mel hat dem Naturschutzbund Deutschland mehr als 1000 neue Follower auf Insta beschert. Die war bei einem Birding-Date mit dabei. Ja, sie hat Vögel mit beobachtet und das Video dazu wurde über 1 Million Mal aufgerufen. Mit über 90.000 Likes ist es also das reichweitenstärkste Nabu-Video in diesem Jahr. Auf TikTok hat der Clip sogar den ersten Platz in den Abo-Charts erreicht. So die Birding Dates, ja, also Vögel beobachten, das soll einfach jüngere Menschen für den Naturschutz begeistern.
1: Cool. 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
2: Es ist kurz nach 6 bei uns, die wichtigsten Verkehrsmeldungen immer zuerst. Soweit heute früh, alles ohne größere Probleme. Die neuesten Blitzer Augsburg, linke Brandstraße und Friedberg-Eicherer Straße.
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2: Stellt euch mal vor, wie ihr die alte Küche dann richtig einsauen könnt noch und die richtig runterrocken könnt, weil ihr dann wisst, ja, es gibt ja eh bald eine neue Küche.
4: Was könntest du da machen, was richtig rumbarzt? Zum Käsespatzen, oder? Mit diesem klebrigen Teig.
2: So Tomatensauce, rote Beete schneiden, alles, was so spritzt und
4: den Flecken Granatapfel macht. Explodieren lassen in der Küche. Könnt ihr alles machen, weil wir schenken euch eure Traumküche. Alles, was ihr dafür tun müsst, ist das geheime Wort erraten. Welches Wort fehlt hier in diesem Satz?
2: Ich bin wahrscheinlich der Einzige, der die im Schrank über der Spüle lagert. Wer hat die Erlösung? Wer hat das geheime Wort rausgefunden? 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

0: 10 nach 6, das ist der Donnerstag.
1: Hallo.
0: Und jetzt ist es Zeit für...
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1: Und damit ihr für diesen Absacker in der Küche nach der Party eine neue Küche bekommt, schenken wir die euch. Rechnung übernehmen wir. Wir schenken euch eine niegelnagelneue Traumküche. Wir spielen immer mit euch um diese Küche. Um 6, um 7 und 8 Uhr. Und jetzt mit Sandro aus Wehringen. Wie geht's dir? Was machst du?
3: Ja, fertig machen für die Arbeit.
0: Sandro, du bist ganz gut drauf. Warum lachst du?
3: Warum lache ich? Ich habe mich gefreut, dass ich durchgekommen bin.
1: Herzlich willkommen in der Show, Sandro.
0: Gut.
1: Du, pass auf, wir verschenken hier eine niegelnagelneue Küche und eventuell bist du jetzt derjenige, der Augsburg und dem Fantasyland sagen wird, was das geheime Wort ist. Hier ist der Satz, danach bitte deine Lösung.
3: Okay.
1: Ich bin wahrscheinlich der Einzige, der die im Schrank über der Spüle lagert.
3: Kaffeetüte oder Kaffee.
0: Wie kommst du auf die Kaffeetüte?
3: Meine Mutter macht das auch.
1: Aha. Weil unten drunter zwischen Spüle und Küchenschrank steht dann die Kaffeemaschine und dann ist oben natürlich der Kaffee drin.
3: Also der Espresso, die italienische Kaffeemaschine.
1: Okay.
3: Und die macht man ja auf dem Herd.
1: I see, ja, okay.
3: Man braucht Wasser.
1: Weißt du, was ich so spannend finde? Dass wir durch dieses Spiel hier so viel Einblick in die Küchen in Augsburg und im Fantasyland haben und jeder baut sie irgendwie anders auf, jeder richtet sie irgendwie anders ein.
3: Ja, klar.
1: Sandro, die Kaffeetüte ist leider falsch.
3: Schade.
0: Sandro, probier's um 7 Uhr wieder, dann ist die nächste Spielrunde.
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0: klingt der Donnerstagmorgen hier auf Radio Fantasy. 6.17 Uhr haben wir es und heute ist so ein Tag, wettertechnisch ist da viel dabei. Wir haben Sonne, wir haben Wolken, zwischendrin kann es auch mal regnen. Aber heute Morgen ist es schon ziemlich mild, 12 Grad in Meitingen, 11 in Ostersbach, bis zu 16 sind heute drin.
1: Kurzes Radio Fantasy Traffic Update, Vorsicht bitte, Blitzer in Augsburg, linke Brandstraße und Friedberg-Eichacher Straße. Gleich in der Show. Großartiger Hit, The Bowser und Magnetic. Immer die besten neuen Hits, gleich noch vor 6:30.
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13: 6.23 Uhr, der Donnerstag.
14: Hallo.
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0: Morgen.
1: Kurz vor 6:30. Hi.
2: Schön. Menschenskinder.
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1: Im Vergleich zu den letzten Tagen ziemlich mild. Heute Morgen 11 Grad in Augsburg in der Schärflinstraße. 10 sind's in Pöttmetz und Markus hat die weiteren Aussichten.
2: Ja, vor allem die ganz weitere Aussicht wäre dann schon mal das Wochenende. Das ist schön sonnig und vor allem auch noch sehr warm mit am Sonntag zum Beispiel 25, 26
1: Was,
2: Grad.
1: Das ist so
2: ja,
1: heftig.
2: Menschenskinder, nächste Woche wird grandios. Jetzt heute müssen wir noch durch den durchwachsenen Tag durch. Schaffen wir aber gemeinsam Maxi-Werte um die 16 Grad und es ist alles mit dabei.
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2: Um 6:30, schönen guten Morgen. Nach dem Schock eigenständiger Hacking-Attacken durch künstliche Intelligenz haben die Chefs der größten US-amerikanischen KI-Firmen erstmals vor dem UN-Sicherheitsrat vor den Risiken der Technologie gewarnt. Man sei nämlich an einem Scheideweg angelangt, heißt es vor dem Gremium in New York, denn KI ist wohl die größte Sicherheitsherausforderung der Welt.
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2: Und das ist eine gute Nachricht. Der zweite

0: Der Bauabschnitt der Schillerschule in Augsburg steht kurz bevor. Im ersten Bauabschnitt wurden schon mehrere Einrichtungen wie Klassenzimmer und eine Mensa erneuert. Im zweiten Bauabschnitt geht es unter anderem um energetische Sanierung und raumakustische Verbesserungen. Dazu müssen aber die Schüler für geraume Zeit in Baucontainer umziehen. Und das geht gerade viral. In Florida-Herrschaften wurde jetzt eine gefährliche Kampfkrabbe entdeckt. Ja, ein Video zeigt nämlich eine Krabbe, die mit einer Messerklinge in einer Zange die war unterwegs und wollte sich gerade mit einem Hund duellieren. Ja, der Tierhalter hat aber die Krabbe eben noch von seinem Grundstück befördert und davon ein Video gemacht, das fast 25 Millionen Mal angeklickt wurde. Danach sind eben mehr solcher Videos aufgeploppt. Allerdings wurde den Tieren meistens auch noch irgend so ein Taschen- oder Tafelmesser halt vor die Nase gelegt. Ja, und die haben so einen Schnappreflex und dann greifen die zu und lassen das Ding nicht mehr los. Aber diese Klinge, das sah wirklich grandios aus, als wäre das halt wirklich so ein Hightech-Tier Bionic, ja, und würde da halt eben durch die Gegend gehen und dann alles abschlachten.
1: Angriff der Krabbe.
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3: Guten Morgen, kurz nach 6:30 bei uns. Die wichtigsten Verkehrsmeldungen immer zuerst. Heute früh alles okay noch. Die neuesten Blitzer am Augsburg. Linke Brandstraße, Friedberg, Eichacher Straße und Jettingen-Scheppach, Freihalder Straße.
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4: Hallo.
3: Morgen.
4: Das ist der Donnerstag. Na, können wir es schon wieder machen? Ja, geht einigermaßen, oder? Manchmal, wenn man richtig müde ist, dann bewegt man sich auch so langsam und kann so die Bewegungen noch nicht so koordinieren.
3: Wie sieht's bei dir aktuell aus?
4: Ja, ich bin auch noch eher ein bisschen so langsam.
3: Müssen wir einen Bewegungstest machen?
4: Moves Like Jagger, das ist ein bisschen schneller unterwegs. Ja. Unser Throwback-Hit der Stunde, Maroon 5 und Christina Aguilera um 6:45. Immer die besten neuen Hits, selbstverständlich auch hier auf Radio Fantasy. Temper City am Start, Glockenbach. Und hier ist Tiffany Harris mit Vertigo.
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0: ist der Donnerstag. Guten Morgen.
1: Guten Morgen.
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3: Wie schätzt du deine Gewinnchancen heute hier ein?
0: Ja, großartig, wie jeden Tag. Ich bin zuversichtlich. Ich weiß heute, welcher Wochentag ist. Die Uhrzeit kann ich auch noch vorlesen, 6.37 Uhr. Von dem her habe ich eigentlich alles, was ich so für einen durchschnittlichen Morgen brauche.
3: Bist du schlauer als die KI? Bist du schlauer als ChatGPT? Das finden wir jeden Morgen hier raus. Seit gestern die große Suche auf die Antwort nach folgender Frage.
0: 69% aller Männer besitzen dieses Accessoire nicht. Also 2 von 3 Männern haben es nicht. Grob, okay. Jetzt.
3: Okay. Und einer von 3 schon.
0: Ja, genau. Ist dann der Umkehrschluss. Was sagt die Radio Fantasy Community?
4: Eine Handtasche. Weil Männer immer noch ihren Geldbeutel ursprünglich in der Hosentasche tragen und es nicht einsehen, ihre Handtasche selber zu tragen.
5: Ich hätte auf die Halskette getippt, weil ich schon denke, Männer tragen, glaube ich, mehr Armbanduhren, aber wenig Halsketten vielleicht insgesamt, ja.
3: Gut.
0: Finde ich richtig stark.
3: Gut, die Halskette.
0: Auch die Männerhandtasche. Kennst du diesen typischen Move von den Männern, wenn die dann...
3: Ich halte sie nur.
0: Genau,
3: ich
0: wenn die von der
3: kurz.
0: Frau eine Handtasche kurz halten müssen, dann strecken die den Arm richtig weit raus, dass man auch symbolisiert, diese Handtasche gehört nicht zu mir.
3: Ich bin
0: ein Mann und ich besitze keine Handtasche. Genau, ist es die Männerhandtasche? Ich war gestern noch auf Ohrringe. Genau, dass 2 von 3 Männern keinen Ohrring haben und 1/3 sagt aber, ich bin lässig und das darf
3: cool.
0: auch jeder wissen. Deswegen trage ich einen Ohrring. Soll ich dir sagen, was die richtige Lösung ist?
3: Ja, bitte.
0: Ich hab's heute tatsächlich mal geschafft.
3: Nein!
0: Ich bin schlauer als ChatGPT.
3: Wow.
0: Es sind die Ohrringe.
3: Glückwunsch!
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0: der Donnerstagmorgen, 6.41 Uhr. Resi und Nick, die Radio Fantasy Morgenshow. Heute sind bis zu 16 Grad drin. Das ist so ein Tag, der kann irgendwie alles. Wir haben Wolken, wir haben Sonne, wir haben zwischendrin auch kurz mal Regen. Aktuell messen wir 12 Grad in Gersthofen, 11 in Kleinaitingen.
1: Finde ich ja schwierig, so Tage. Entweder hopp oder top, entscheide ich Wetter. Was willst du?
0: Das ist doch eine schöne Abwechslung zwischendrin.
1: Ja, aber ich kann nicht meinen ganzen Rollkoffer an Klamotten mitnehmen für den ganzen Tag. In der Früh kalt, Nachmittag Sonne, dann Regen.
0: Wechsel
1: was
0: doch ich? Mal das Outfit, weißt du.
1: Tagsüber.
0: So eine Braut auf einer Hochzeit hat inzwischen auch 2 oder 3 verschiedene Outfits.
1: Also dann spiele ich heute Braut. Passt. Kurzes Radio Fantasy Traffic Update. Vorsicht A8 Richtung München zwischen Dasingen und Adelshausen. Da ist ein Unfall passiert. Und bitte Vorsicht auf der A96 Richtung Lindau zwischen Buchloe West und Bad Wörishofen. Hier Gegenstände auf der Fahrbahn. Da steht ein kaputter LKW.
0: Der Donnerstagmorgen auf Radio Fantasy mit Yun & Us und Laurel. Das ist all.

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0: steht was in der Küche? Und wo steht was in Nicks Küche? Das ist die zentrale Frage diese Woche. Resi und Nick, die Radio Fantasy Morning Show.
1: Hallo.
0: Gleich 10 vor 7 am Donnerstag. Ja, wenn ihr das rausfindet, wenn ihr das geheime Wort erratet, dann gibt's für euch die Traumküche und dann dürft ihr entscheiden, was soll da alles dabei sein, wie soll eure Traumküche aussehen. Sagt uns einfach, welches Wort fehlt hier in diesem Satz.
1: Ich bin wahrscheinlich der Einzige, der die im Schrank über der Spüle lagert. Und damit wir die euch heute noch schenken können, diese Küche, schauen wir uns nochmal ein paar der falschen Antworten an, damit die nicht nochmal genannt werden.
2: Die Heißluftfritteuse.
3: Kochtöpfe oder Töpfe. Süßigkeiten.
4: Ja, ich glaube, das sind die Spülmaschinentöpfe.
5: Putzmittel.
6: Die Zwiebeln.
7: Der Salatteller.
8: So, also meinte der Handtücher.
1: So.
0: War ganz viel Kreatives dabei.
1: Und richtig gute Lösungen, aber halt nicht die richtige Lösung.
0: Mhm.
1: Das heißt, wir gehen in die nächste Runde. Wir spielen immer um 6, 7 und 8 um eure Traumküche. Jetzt haben wir es 10 vor 7. Wir legen unser Handy.

0: schon mal parat. Wählen schon mal vor 0821 50 5 mal die 7. Und um 7 Uhr für euch die nächste Chance.
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2: 7:04 haben wir es. Hier ist Radio Fantasy, jetzt mit Martin Garrix und Ed Sheeran. Repeat it.
3: Hallo, guten Morgen.

0: Schönen guten Morgen, schönen guten
1: Tag. Hallöle.
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0: Im Vergleich zu den letzten Tagen ziemlich mild. Heute Morgen 11 Grad in Augsburg in der Schertlinstraße. 10 sind's in Pöttmetz und Markus hat die weiteren Aussichten.
1: Heute ist alles mit dabei. Deshalb, wer auf den Michaelimarkt in Schwabmünchen möchte, der heute startet, wäre es Regenschirmchen gar nicht so schlecht. Die nächsten Tage ist aber cooleres Wetter. Also da haben wir es dann nur noch sonnig. Und es wird vor allem auch nochmal richtig warm.
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1: Jawohl, 7 Uhr haben wir, einen schönen guten Morgen. Zum ersten Mal haben die Chefs führender KI-Unternehmen vor dem UN-Sicherheitsrat gesprochen. Anthropic-Chef Amodei bezeichnet KI als größte Sicherheitsherausforderung der Welt. Hintergrund ist eine Hacking-Attacke. Eine Software von OpenAI war zuletzt auf eigene Faust in die Systeme einer anderen Firma eingedrungen. Die großen KI-Firmen wollen deshalb die Entwicklung der Technologie verlangsamen.
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1: Und das ist eine gute Nachricht des Tages. Augsburgs Innenstadt bekommt wieder einen Bioladen. Denz Biomarkt macht heute in der Karolinenstraße auf. Die Eröffnungsfeier ist auf 3 Tage ausgelegt. Denz bezeichnet sich ja als Bio-Fachmarkt mit Vollsortiment für den täglichen Bedarf. Die erste Filiale ist 2003 im oberbayerischen Geretsried entstanden. Heute sind es mehr als 400 mit 8500 Mitarbeitern. So, wir stellen uns vor,

0: 127 Kilometer Luftlinie ist Massing in Niederbayern von Augsburg entfernt. Und da hat der Erdbebendienst Bayern jetzt ein Beben der Stärke 2,6 gemessen. Ja, ist ganz nah eigentlich an uns dran. Es war jetzt eins der stärksten seit Jahren in Bayern. Gespürt haben die Menschen davon wohl kaum etwas, weil nämlich der Erdbebenherd in rund 20 Kilometern Tiefe war. Und erst kürzlich hat es ja auch bei Bad Reichenhall ein leichteres Erdbeben gegeben. Und das geht gerade viral. Die Berliner Rapperin Ikki Mel hat dem Naturschutzbund Deutschland mehr als 1000 neue Follower auf Insta beschert. Wie hat sie das gemacht? Sie hat bei einem Birding-Date mitgemacht. Also sie hat Vögel beobachtet und das Video dazu wurde über 1 Million Mal aufgerufen. Mit über 90.000 Likes ist es das reichweitenstärkste NABU-Video in diesem Jahr. Auf TikTok hat der Clip sogar noch den ersten Platz in den NABU-Charts erreicht. Ich wusste gar nicht, dass es NABU-Charts gibt, aber gut. Die Birding Dates, die sollen vor allem auch jüngere Menschen, aber auch grundsätzlich uns alle für den Naturschutz begeistern.
1: Vögel sind schon krasse Tiere, oder?
2: Krass. Siehst also, du dich da auch bei einem Birding Date?
1: Ich mach das auch gern vom Balkon aus. Ich freue mich immer, wenn ich eine Elster sehe.
2: Zusammen
1: die
2: mit
1: haben so einen schönen farbenreichen Schwanz.
0: Das ist aber ein gewöhnliches Tier.
1: Ja, ich keine Ahnung.
2: Sei doch nicht so undertained von Vögeln, Markus.
0: Nein, so I love it. Ich gucke andere Vögel auch an, aber
1: ja,
0: es gibt dann eher so
1: dann
0: Specht
1: so?
0: Oder sowas in der Art. Tauben, ja, geht's noch.
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3: Stressfrei durch den Verkehr mit Fahrrädern vom Gehl-Rad-Center im Gewerbegebiet Kobelweg. 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
5: Es ist kurz nach 7. Bei uns die wichtigsten Verkehrsmeldungen zuerst. Achtung, A8 Richtung München. Zwischen Dasing und Adelshausen, da gab es einen Unfall. Vorsicht, Reifenteile auf der A96 Richtung Lindau zwischen Buchenwald West und Bad Wörishofen. Die neuesten Blitzer heute früh. Augsburg-Honstetten, Roggenstraße, Höhe Freibad, Leipheim, Augsburger Straße und Isny im Allgäu unter Ried.
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5: Sich auch mal was gönnen. Ich finde, das ist wichtig für die physische und psychische Gesundheit.
1: Absolut.
5: Und im besten Fall dann auch noch, wenn es der andere zahlt. Nämlich wir. Radio Fantasy schenkt euch eine niegelnagelneue Traumküche. Der Deal geht einfach. Ihr erratet das geheime Wort und ruft uns an.
1: Und ihr könnt euch das so vorstellen, der Nick hat jetzt so einen Sack in der Hand und ich habe so einen Strick und wir wollen jetzt den Sack zumachen. Wir wollen jetzt die Traumküche raushauen. Welches Wort fehlt denn hier in diesem Satz?
5: Ich bin wahrscheinlich der Einzige, der die im Schrank über der Spüle lagert.
1: Jetzt anrufen, jetzt lösen. 0821 50 und 5x7. Ganz viel Glück euch.
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2: Wer sichert sich diese neue Traumküche? Wir statten euch aus mit dieser Küche, da kann rein, was will. Ihr entscheidet selbst, wie die aussieht, wie groß, wie klein, was ihr braucht. Wir zahlen alles, wenn ihr das geheime Wort erratet. Und jetzt seit einer Woche tun wir hier schon rum. Und jetzt die Chance für Anja aus Augsburg-Lechhausen. Anja, wie geht's dir? Bist du aufgeregt?
3: Ja, total, weil ich glaube, ich weiß es.
2: Du weißt es?
3: Ich glaube schon.
0: Wie sieht denn deine aktuelle Küche aus? Warum hättest du Bedarf für die Traumküche 2026?
3: Ich wohne in dem Elternhaus, in dem ich aufgewachsen bin, und da ist noch original die Küche aus den 70er Jahren drin.
2: Wow! Welche Farbe hat die?
3: Holz, also eigentlich ganz hübsch, aber Maike.
2: Maike, halt, halt.
0: Das wäre aus der Zeit gefallen inzwischen.
3: Ja.
2: Anja, wir wollen den Sack zumachen. Resi hat es schon gesagt. Vielleicht finden wir jetzt endlich die richtige.

0: Lösung. Hier ist der Satz. Danach bitte dein geheimes Wort. Ich bin wahrscheinlich der Einzige, der die im Schrank über der Spüle lagert.
1: Knoblauchzehen.
0: Die Knoblauchzehen. Anja, wo hast du die gelagert in der Küche?
1: Auf dem Tisch in der Küche bei den Zwiebeln, einfach so in der Schüssel.
0: Aha.
1: Die kommen dauernd zum Einsatz bei uns.
0: Ist die richtige Antwort die Knoblauchzehe? Anja. Es ist leider falsch.
1: Oh, schade.
0: Oh.
1: Ja, macht nichts.
0: Können wir heute bitte die Lösung noch finden? Leute, um 8 Uhr die nächste Chance für einen von euch.
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0: Song Ray und Where is my husband hier auf Radio Fantasy. So klingt der Donnerstag, 7.21 Uhr haben wir es. Und ich glaube, in Neuses wird die nächsten Tage niemand mehr kochen. Da stellt sich niemand hinter den Herd, weil das Schmeckfestival startet heute. Wir haben Streetfood und Weinfest auf dem Volksfestplatz. Freier Eintritt, also in Neuses kann man sich international durchessen, durchfressen.
1: Kurzes Radio Fantasy Traffic Update vor Sie, bitte A96 Richtung Lindau, Höhe Ausfahrt Landsberg Ost. Da liegen Gegenstände auf der Fahrbahn und es gab einen Unfall auf der A8 Richtung München zwischen Dasing und Adelshausen.
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9: 7.27 Uhr, das ist der Donnerstag. Hier ist Radio Fantasy. Guten Morgen.

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1: Mit 13 Grad geht's rein in Friedberg. 12 sind's aktuell in Ustersbach und Markus hat die weiteren Aussichten.
2: Heute haben wir alles mit dabei, also von Regen über Sonnenschein. Windig ist es auch so ein bisschen, aber nicht allzu kalt. Im Moment ja recht mild und bei 16 Grad landen wir heute an. Am Wochenende freuen wir uns dann schon wieder auf bis zu 26 Grad.
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2: Genau, 7:30. Einen schönen guten Morgen. Nach dem Schock eigenständiger Hacking-Attacken durch künstliche Intelligenz haben die Chefs der größten US-amerikanischen KI-Firmen erstmals vor dem UN-Sicherheitsrat vor den Risiken der Technologie gewarnt. Man sei jetzt an einem Scheideweg angelangt, heißt es vor dem Gremium in New York, denn KI ist wohl die größte Sicherheitsherausforderung der Welt.
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2: Und das ist eine gute Nachricht. Der zweite Bauabschnitt der Schillerschule in Augsburg steht kurz bevor. Im ersten Bauabschnitt wurden schon mehrere Einrichtungen wie Klassenzimmer und eine Mensa

0: erneuert. Im zweiten Bauabschnitt geht es unter anderem um energetische Sanierung und raumakustische Verbesserungen. Dazu müssen aber die Schüler für geraume Zeit in Baucontainer umziehen. Kassenzettel? Ja, nee, kannst du lassen, ne? Brauche ich nicht. Ja, das hören wir aber an jeder Supermarktkasse, aber bald soll es den eben nur noch digital geben. Einen entsprechenden Gesetzentwurf hat das Bundeskabinett auch schon beschlossen. So sollen ab 2028 Papierbelege grundsätzlich durch digitale ersetzt werden. Damit soll nämlich Bürokratie abgebaut und Steuerhinterziehung durch offene Ladenkassen eingeschränkt werden. Und das geht gerade viral. In Florida wurde jetzt eine herrschaftengefährliche Kampfkrabbe entdeckt.
1: Übrigens geht keine Nachricht gut los mit in Florida. Also aus Florida kommt immer komisch.
0: Wow. Was mit einem Krokodil oder sonst was, ne? So ein Video zeigt nämlich eine Krabbe, also schon ein großes Teil, ne? Mit einer Messerklinge in einer Zange. Also eine richtige Messerklinge war das. Und die wollte sich gerade mit einem Hund duellieren. Na, der Tierhalter, ne? Der hat aber die Krabbe gerade noch hier gepackt und von seinem Grundstück befördern können und davon auch ein Video gemacht, das fast 25 Millionen Mal angeklickt wurde. Danach sind mehr solcher Videos aufgeploppt mit Krabben, die halt eben auch eine Klinge oder sonst irgendwas in den Scheren hatten. Das ist aber normal, weil das Ding hat einen Schnappreflex und jetzt wurden die natürlich immer so ein bisschen quasi getriggert. Man hat den Messer vor die Nase gelegt. Dann haben die das gegriffen und es sieht eben sehr lustig aus, wenn die mit dem Messer hantieren, weil die einfach wild durch die Gegend schnippen, ne? wie Edward mit den Scherenhänden.
2: Ich hatte damals als Kind auch Angst vor der Krabbe bei Urmel aus dem Eis. Kennt ihr die? Wo die Höhle dann einstürzt und so. Und die macht alle so ein bisschen dizzy, so schwindlig. Und dann stürzt die Höhle ein. Da hatte ich damals als Kind schon Angst. Ich weiß warum.
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1: Es ist kurz nach 7:30 bei uns die wichtigsten Verkehrsmeldungen zuerst. Vorsicht mit dem A8 Richtung München zwischen Oberelchingen und dem Kreuz Ulm-Elchingen. Da Gegenstände auf der Fahrbahn. Auf die A96 Richtung Lindau. Hier auch Gegenstände. Höhe Ausfahrt Landsberg Ost. Und weiter auf der A96 Richtung Lindau. Zwischen Buchloe und Bad Wörishofen, da liegt ein Spanngurt auf der Fahrbahn.
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1: Ich war noch nicht fertig.
2: Sorry. Ich will die Blitzer noch hören. Kannst du mir die noch sagen, bitte?
1: Tier Hauptner, Augsburger Straße, Augsburg-Hochzoll, Trettachstraße und Augsburg-Kriegshaber-Neusesser Straße.
2: Jetzt darf ich, oder?
1: Jetzt darfst du drücken.
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2: Hallo.
1: Hi.
2: Ich bin halt schon so aufgeregt, weil die Traumküche, die steht hier noch bei uns im Studio. Hier ist komplett alles zugestellt. Wir bräuchten mal wieder ein bisschen Freiraum hier im Studio. Das heißt, wir wollen die Traumküche gerne jetzt dann raushauen. Um 8 Uhr ist die nächste Spielrunde mit euch. 0821 50 und 5x7. Das ist schon mal die Nummer zum Aufschreiben. Die müsst ihr dann griffbereit haben. Und die Traumküche staubt ihr ab, wenn ihr wisst, welches Wort hier in diesem Satz fehlt.
1: Ich bin wahrscheinlich der Einzige, der die im Schrank über der Spüle lagert.
2: Wenn ihr lösen könnt, um 8 Uhr anrufen. 0821 50 und 5x7.
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0: Anderswo wird den Royals der rote Teppich ausgerollt. Bei uns rollt der König den roten Teppich für unsere Gäste aus. Resi und Nick, hier ist die Radio Fantasy Morgen Show. Wir sind gespannt, wie nochmals aufs Wochenende die deutsche Nationalmannschaft mit unserem neuen Nationaltrainer Jürgen Klopp zu Gast in Augsburg im FCA-Stadion gegen Griechenland. Und wir müssen über ihn hier sprechen.
1: Hallo Jürgen Klopp, ich bin der König von Augsburg. Ich soll Sie grüßen im Namen von Radio Fantasy.
2: Wie süß ist der bitte? Der König von Augsburg kann sprechen. Ich habe den noch nie sprechen gesehen, sprechen gehört. Ein einzigartiger Ton. Und auch er begrüßt unseren neuen Bundestrainer Jürgen Klopp.
0: Was wird in so einer Audienz passieren, wenn Jürgen Klopp bei ihm zur Audienz ist?
2: Die würden sich super verstehen.
0: Schon, gell?
2: Da würde viel gelacht werden.
0: Ich glaube auch.
2: Vielleicht auch so ein Handschlag dann zum Abschluss des Gesprächs. Ja. Auch weiterhin gute Partnerschaft oder so. Irgendwie so um den Dreh rum würde das ablaufen. Wir sind auf jeden Fall hyped. Am Sonntag dann das Spiel Deutschland gegen Griechenland. Nations League Spiel ist hier am Start in Augsburg. Und wir freuen uns natürlich nicht nur auf Jürgen Klopp, sondern auch auf die DFB-Elf. Ist doch ganz klar. Das ist der Donnerstagmorgen. Morgen Abend schaut noch Angela Merkel vorbei. Also es ist viel los irgendwie dieses Wochenende. Sie nimmt den Elisabeth-Preis in Augsburg entgegen. Wir freuen uns aufs Wochenende. Jetzt

0: haben Sonne am Start, wir haben Wolken am Start. Zwischendrin kann es auch mal regnen. Bis zu 16 Grad sind heute drin. Aktuell messen wir 14 in Friedberg, 13 in Schwabmünchen.
1: Kurzes Radio Fantasy Traffic Update. Bitte Vorsicht auf der A96 Richtung Linde auf Höhe Ausfahrt Landsberg Ost. Da liegen Gegenstände auf der Fahrbahn. Und der neueste Blitzer Augsburg Antonsviertel Elisenstraße.
0: Jetzt für euch Ray Dalton und Blood Running. 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

0: Das Guten ist Morgen. Der Donnerstag. Resi und Nick, die Radio Fantasy Morgenshow mit dem Highlight am Sonntag in Augsburg. Der neue DFB-Kader spielt in der WWK Arena. Deutschland gegen Griechenland. Zwei FCA-Spieler sind auch dabei. Wir haben einmal Finn Dahmen, den Torwart. Und dann haben wir noch Hennes Behrens, den Linksverteidiger. Und da ist natürlich die Frage, was sollen die jetzt den anderen DFB-Spielern in Augsburg zeigen? Was ist da so das Pflichtprogramm?
1: Ja, eine Fliegerbombe finden, oder? Das gehört ja irgendwie einmal dazu im Jahr, dass hier in Augsburg was gefunden wird, ganze Stadtviertel evakuiert werden.
0: Ja, finde ich gut. Sophie aus dem Augsburger Univiertel hat auch noch einen Tipp. Wo sollte die Nationalmannschaft in Augsburg denn vorbeischauen?
2: Auf jeden Fall zum Hauptbahnhof. Da findet man sich nämlich richtig, richtig gut zurecht. Aber Spaß beiseite, es ist auch ein sehr schönes historisches Gebäude.
1: So, also da ist der Aufgang. Ach, der ist, nee, der ist zugesperrt. Ach so, das ist das Portal Ost-West, da kommen wir nicht durch. Wir kommen ja Gott sei Dank mit Bus an, oder?
0: Vielleicht ist das auch so eine Aufgabe für die Fußballer dann, sich da dann irgendwie durchzuschlagen.

0: neue Möglichkeiten, so neue Laufwege auch erörtern. Das ist ja auch wichtig für einen Fußballer, oder? Ja,
1: und Teambuilding auch. Andere machen irgendwelche Geschicklichkeitsspiele zusammen. Die müssen sich halt am Augsburger Hauptbahnhof auskennen dann rausfinden.
0: Wir freuen uns drauf. Am Sonntag ist dann Jürgen Klopp in der Start zusammen mit der Nationalmannschaft. Und wir halten euch da natürlich auf dem Laufenden. Was tut sich da?
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4: 3 Minuten vor 8 am Donnerstag.

0: schönen guten Morgen.
1: Hallo.
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0: Mit 13 Grad geht's rein in Friedberg. 12 sind's aktuell in Ustersbach und Markus hat die weiteren Aussichten.
1: Ja, heute durchwachsen der Tag mit Regen, aber auch ein bisschen Sonne. Maxi-Werte um die 16 Grad. Auch wenn der Tag heute nicht der Brüller ist, für unsere Praktikantin Melli ist es ein Traumtag.
0: Echt?
1: Weil nämlich Schauspieler Elias Mbarek jetzt wieder Single ist nach 4 Jahren Ehe. Sie hat ihre Chance jetzt gewittert.
0: Ja, dann viel Glück, Melli. Hier ist Radio Fantasy am Donnerstagmorgen. Jetzt alles, was heute früh außer Elias Mbarek wichtig ist. Hier ist Markus.
1: Ja, aber es war schon mal die wichtigste News, ne?
0: So.
1: Ist egal.
0: So,
1: 8 Uhr haben wir seinen. Schönen guten Morgen. Zum ersten Mal haben die Chefs führender KI-Unternehmen vor dem UN-Sicherheitsrat gesprochen. Anthropic-Chef Amodei bezeichnet KI als größte Sicherheitsherausforderung der Welt. Hintergrund ist eine Hacking-Attacke. Eine Software von OpenAI war zuletzt auf eigene Faust in Systeme einer anderen Firma eingedrungen. Die großen KI-Firmen wollen die Entwicklung der Technologie deshalb verlangsamen.
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1: Und das ist eine gute Nachricht des Tages. Augsburgs Innenstadt bekommt wieder einen Bioladen. Denz Biomarkt macht heute in der Karolinenstraße auf. Die Eröffnungsfeier ist auf 3 Tage ausgelegt. Denz bezeichnet sich ja als Bio-Fachmarkt mit Vollsortiment für den täglichen Bedarf. Die erste Filiale ist 2003 im oberbayerischen Geretsried entstanden. Heute sind es mehr als 400 mit 8500 Mitarbeitern. So, 127 Kilometer Luftlinie ist Massing in Niederbayern von Augsburg entfernt. Das ist jetzt nicht besonders viel. Und da hat der Erdbebendienst Bayern ein Beben der Stärke 2,6 gemessen. Eins der stärksten seit Jahren in Bayern. Oha. Ja, gespürt haben die Menschen davon wohl kaum etwas, weil nämlich der Erdbebenherd in rund 20 Kilometern Tiefe war. Erst kürzlich hat es auch bei Bad Reichenhall ein leichteres Erdbeben gegeben. Und das geht gerade viral. Die Berliner Rapperin Icky Mail hat dem Naturschutzbund Deutschland mehr als 1000 neue Follower auf Insta beschert. Sie ist jetzt auch bekannt für ihre Texte, die, sag ich mal, weit unter die

0: Gürtellinie. Ja, die spielen wir hier nicht bei Radio Fantasy, aus gutem Grund. So, sie war auf jeden Fall bei einem Birding-Date dabei, also sie hat Vögel beobachtet, ne, was ganz Normales gemacht. Und das Video dazu wurde über 1 Million Mal aufgerufen, mit über 90.000 Likes ist das das reichweitenstärkste NABU-Video in diesem Jahr. Und auf TikTok hat der Clip sogar den ersten Platz in den NABU-Charts erreicht. Ne? Herzlichen Glückwunsch dafür. Die Birding-Dates an sich sollen ja jüngere Menschen oder grundsätzlich alle für den Naturschutz begeistern.
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2: Es ist kurz nach 8, bei uns die wichtigsten Verkehrsmeldungen immer zuerst. Heute einiges los, Berufsverkehr läuft. Anstehen heute früh wieder mal auf der B2 Donauwörth Richtung Augsburg vor dem Autobahnkreuz Höhe Gersthofen, Stau und Stop and Go. Das dauert knapp 10 Minuten länger. Da, wenn ihr durch seid, dann auf der B17 in Fahrt Richtung Landsberg nochmal anstehen bis Höhe Bärenkeller, nochmal ein Plus von 10 Minuten. Die neuesten Blitzer heute früh: Tierhaupten, Augsburger Straße, Augsburg-Hochzoll, Trettachstraße und Leipheim, Augsburger Straße.
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2: Stellt euch vor, ihr spaziert Hand in Hand mit eurem Schatz ins Möbelgeschäft und euer Schatz sagt dann: Mein Liebling, such dir aus, was du willst. Schau nicht auf den Preis.
4: Den Satz habe ich noch nie gehört. Ich glaube, der fühlt sich so schön an.
2: Ich zahle alles. Wisst ihr, wer dieser Schatz ist? Wir, Radio Fantasy, schenkt euch eine niegelnagelneue Traumküche. Das Einzige, was ihr machen müsst, das geheime Wort erraten.
4: Welches Wort fehlt hier in diesem Satz?
2: Ich bin wahrscheinlich der Einzige, der die im Schrank über der Spüle lagert.
4: Können wir da heute den Sack noch zumachen? Können wir jetzt lösen? 0821 50 und 5 mal die 7 ruft jetzt an. Gebt jetzt euer geheimes Wort durch. Wir drücken euch die Daumen.
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0: Hallo, Viertel nach acht. Resi und Nick, hier ist die Radio Fantasy Morgenshow.
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0: Ein Wort, ein geheimes Wort, was die Community in den Wahnsinn treibt, aber was so viel wert ist. Eine niegelnagelneue Traumküche soll es sein. Die schenken wir euch immer um 6, um 7, um 8 hier bei uns in der Radio Fantasy Morgenshow. Die nächste Runde jetzt. Es ist kurz nach 8. 0821 50 und 5 mal die 7. Wer ist dran?
2: Oh mein Gott, die Kim.
0: Oh mein Gott, Kim.
3: Oh mein Gott. Kim, was ist bei dir los?
2: Mein Herz pocht. Ich bin endlich durch. Ich glaube, heute bin ich 20 Mal rausgefallen.
0: Aus der Leitung.
2: Ja.
3: Seit wann probierst du's?
2: Seit Anfang an. Also ich habe keinen Tag verpasst, an dem ich nicht angerufen habe.
0: Ja. Kim, lass das erstmal sacken. Du bist durchgekommen und wir telefonieren. Oh Gott. Herzlich willkommen in der Show.
2: Ja, danke.
0: Kim, völlig sprachlos. Kim, du brauchst eine neue Küche.
2: Ja, unbedingt. Ich ziehe jetzt mit meinem Freund zusammen.
0: Ja.
2: Und wir haben eigentlich alles außer eine Küche.
0: Okay, und die wäre schon irgendwie wichtig in so einer Wohnung, gell?
2: Das hat auch echt zeitlich ganz gut gepasst.

0: dass genau jetzt so ein schönes Gewinnspiel von euch kommt.
1: Ja, das haben wir gerochen.
0: Ja, ich glaube auch. Ich glaube auch. Das ist alles bestellt hier.
2: Wer von euch beiden steht dann mehr in der Küche? Wer kocht da so in der Beziehung?
0: Also tatsächlich kocht er sehr gerne und ich helfe ihm gerne.
2: Aha.
0: Und deswegen ist eine Küche ein super, super toller Ort für uns, weil wir immer zueinander finden. Weil ich schnippel, ich mache Geschirr, er kocht, er würzt.
1: Dream Team. Cool.
2: Weißt genau. du, wie viel das wert ist, dass, wenn man zusammen kochen kann?
1: Und sich dann nicht anpisst auch. Das ist ja auch oft schon der Fall.
2: Ja, es ist richtig was stimmt. wert.
1: Kim, bist du bereit? Ja. Hier ist der Satz. Danach bitte dein geheimes Wort.
0: Ja.
1: Ich bin wahrscheinlich der Einzige, der die im Schrank über der Spüle lagert.
0: Oh. Ich würde Zahnstocher sagen. Und wenn Zahnstocher nicht richtig ist, dann esse ich einen Besen.
2: Dann isst du einen ganzen Besen.
1: Guten Appetit.
0: Von mir.
1: Du sagst die Zahnstocher. Wie kommst du drauf?
0: Weil die klein sind, spitz. Eigentlich kann man die nach jedem Essen benutzen, je nachdem. Auch für vielleicht noch eine Suppe. Kompostieren kann man die auch.
1: Mhm.
0: Und ja, sollte eigentlich jeder haben, oder?
1: Du sagst Zahnstocher.
0: Mhm.
1: Kim ist von Anfang an mit dabei, hat immer angerufen, ist hunderte Male aus der Leitung geflogen. Liebe Kim.
0: Ja.
1: Hör mal zu.
0: Ja, ich höre.
1: Ich bin wahrscheinlich der Einzige, der die Zahnstocher im Schrank über der Spüle lagert.
0: Oh mein Gott. Oh
1: es
0: mein
1: ist
0: Gott.
1: Richtig!
0: Oh mein Gott, ich heule. Oh Gott.
2: Kim, du bist auf das geheime Wort gekommen. Gott. Dir gehört die Traumküche.
0: Oh mein Gott, danke schön. Oh mein Gott. Oh Gott, ich zitter. Oh Gott. Oh mein Gott, ist das ein toller Tag. Dankeschön. Oh mein Gott.
2: Oh, Kim.
1: Liebe Kim, das Anrufen hat sich gelohnt, das lange Radiohören hat sich gelohnt, die Traumküche gehört dir.
0: Oh Gott.
1: Herzlichen Glückwunsch.
0: Oh mein Gott, vielen, vielen, vielen, vielen Dank. Oh mein Gott, ihr wisst gar nicht, wie viel mir das bedeutet.
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0: Hallihallo, das ist der Donnerstag.
1: Hallöchen.
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0: Wettertechnisch so ein durchschnittlicher Donnerstag, hätte ich gesagt. Wir haben 14 Grad in Stadtbergen, 14 auch im Buchloe und Markus hat die weiteren Aussichten.
1: Und mit 16 Grad ist auch schon wieder mal Schluss mit lustig heute. Mehr ist nicht drin. Der Tag durchwachsen, alles ist mit dabei, Regen und so weiter. Aber dafür die nächsten Tage schon wieder spätsommerlicher und bis zum Sonntag wieder knapp 26 Grad.
0: Hier ist Radio Fantasy am Donnerstagmorgen. Jetzt alles, was heute früh wichtig ist. Hier ist Markus.
1: Genau, um 8:30. Der Führerschein kostet inzwischen oft mehrere tausend Euro und soll endlich günstiger werden. Darüber berät jetzt heute mal der Bundestag. Geplant sind mehr digitaler Theorieunterricht und auch weniger Bürokratie für Fahrschulen. So sollen Fahrschüler künftig weniger Geld für ihre Ausbildung ausgeben. Die Reform könnte dann schon im Juli kommenden Jahres in Kraft treten.
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1: Und das ist eine gute Nachricht. Der zweite Bauabschnitt der Schillerschule in Augsburg steht kurz bevor. Im ersten Bauabschnitt wurden schon mehrere Einrichtungen wie Klassenzimmer und eine Mensa erneuert. Im zweiten Bauabschnitt geht es unter anderem um energetische Sanierung und raumakustische Verbesserungen. Dazu müssen aber die Schüler für geraume Zeit in Baucontainer umziehen. Kassenzettel, ja oder nein? Nein, ich sag meistens brauche ich nicht, ne? Außer irgendwas muss man zurückgeben. Aber das hören wir an jeder Supermarktkasse, aber bald soll es den eben doch nur noch digital geben. Einen entsprechenden Gesetzentwurf hat das Bundeskabinett beschlossen. So sollen jetzt ab 2028 Papierbelege grundsätzlich durch digitale ersetzt werden. Damit soll Bürokratie abgebaut und Steuerhinterziehung durch offene Ladenkassen eingeschränkt werden. Und das geht gerade viral. In Florida wurde jetzt eine gefährliche Kampfkrabbe entdeckt. Ein Video zeigt nämlich so eine Krabbe mit einer Messerklinge in einer Zange. Und die wollte sich eigentlich gerade mit einem Hund duellieren. Der Tierhalter hat es aber gerade noch mitgekriegt, hat die Krabbe von seinem Grundstück befördert und davon ein Video gemacht, das fast 25 Millionen Mal angeklickt wurde. Danach sind mehr solcher Videos aufgeploppt. Also ist quasi ja fast schon normal, dass eine Krabbe, also so ein Riesenteil mit Taschen- oder auch Tafelmesser hantiert. Das ist aber auch relativ logisch.

0: Also man hat denen das Ding vor die Nase gelegt, sie damit quasi getriggert und die haben dann diesen Schnappreflex, greifen zu und lassen das Ding aber auch nicht mehr los.
1: Das schaut so gut aus.
0: Das ist so lustig.
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1: Schönen guten Morgen auf die Straßen. Es ist kurz nach 8:30 bei uns. Die wichtigsten Verkehrsmeldungen immer zuerst. Es staut sich und zwar wie Bolle auf der B17 Augsburg Richtung Landsberg. Im kompletten Stadtgebiet steht ihr 25 Minuten im Stau. Die neuesten Blitze heute früh. Augsburg, Elisenstraße, Deisenhausen, Sühnekreuzweg und Thierhaupten, Augsburger Straße.
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3: Hallihallo, das Hi. Ist der Donnerstag. Schönen guten Morgen. Immer um 15:45 bekommt ihr den Throwback-Hit der Stunde und das ist ein echtes Brett. The Killers mit Mr. Brightside. Gleich um 9:15 hier auf Radio Fantasy. Ich freue mich drauf. Und davor gibt's noch Sophie and the Giants und hier ist Loy.
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0: 8.38 Uhr. Das ist der Donnerstag. Ihr hört Radio Fantasy. Hi. Und der Blick geht schon mal in Richtung Wochenende. Es wird ein richtiges Highlight-Wochenende in Augsburg. Wir haben einfach die Nationalmannschaft da. Ab Samstag zusammen mit Bundestrainer Jürgen Klopp. Zwei Spieler vom FCA sind ja auch dabei. Bei dem Spiel am Sonntag Deutschland gegen Griechenland. Damen und Behrens haben es reingeschafft in den DFB-Kader. Da freuen wir uns schon richtig drauf. Und jetzt unsere Frage heute Morgen. Was sollen die zwei FCA-Spieler denn der restlichen Nationalmannschaft zeigen? Was ist Pflichtprogramm in Augsburg?
1: Ja, so eine Erlebnistour, oder? So eine Fliegerbombe finden, das ist ja ganz, ganz so oft gesehen hier in Augsburg und in der Umgebung.
0: Einfach mal die Baustellen abklappern und gucken. Und haben wir schon eine Fliegerbombe? Ja. Wie schaut's aus? Darf ich auch mal baggern und gucken? Das ist auf jeden Fall eine coole Idee. Die Sophie aus dem Augsburger Univiertel hat auch noch was, was die Nationalmannschaft in Augsburg unbedingt mal durchgespielt haben muss in Augsburg.
2: Auf jeden Fall zum Hauptbahnhof. Da findet man sich nämlich richtig, richtig gut zurecht. Aber Spaß beiseite, es ist auch ein sehr schönes historisches Gebäude.
1: Ja, oder selber einfach mal Hand anlegen bei diesen Baustellen. So im Team, so à la Teamwork, Teambuilding-Maßnahme irgendwie. Jürgen Klopp ist dann so der Bauvorseher mit so einem großen Helm und er sagt dann, wie es gemacht wird und dann bauen die da hier bei uns irgendwas fertig.
0: Und wenn es dunkel wird, dann lächelt Jürgen Klopp einfach, weil dann sind die weißen Zähne da, die können dann ein bisschen Licht und Weg strahlen. Genau, das ist der Donnerstagmorgen. Hier ist Radio Fantasy. 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Das ist der

0: 16 Grad am Start. Es ist bewölkt, zwischendrin kann es auch mal regnen, aber die Sonne ist auch mit dabei. Wir messen 14 Grad in Königsbrunn, 13 sind es in Kempten.
1: Wir müssen heute im Stau stehen, leider auf der B17 Augsburg in Richtung Landsberg. Im kompletten Stadtgebiet Stau und Stop and Go.

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0: Du, dann haben wir den Sack ja quasi heute wirklich noch zugemacht.
1: Er ist zu und verschickt jetzt.
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1: Jetzt können wir hier die Pakete, wo die Küche da eingepackt ist, aus dem Studio endlich rausräumen. Und wo schicken wir die hin? Nach Augsburg-Lechhausen. Kim hat heute früh um 8 Uhr bei uns angerufen, hat es gar nicht packen können, dass sie es durchgeschafft hat, weil sie es seit Tagen hier versucht anzurufen, immer wieder aus der Leitung fliegt. Und dann hat sie ihren Tipp abgegeben auf diesen Satz und hat ihr geheimes Wort abgegeben. Ich bin wahrscheinlich der Einzige, der die im Schrank über der Spüle lagert.
2: Ich würde Zahnstocher sagen. Und wenn Zahnstocher nicht richtig ist, dann esse ich einen Besen.
0: Dann isst du einen ganzen Besen.
1: Guten Appetit. Du sagst die Zahnstocher. Wie kommst du drauf?
2: Weil die klein sind, spitz. Eigentlich kann man die nach jedem Essen benutzen, je nachdem. Auch für vielleicht noch eine Suppe. Kompostieren kann man die auch. Und ja, sollte eigentlich jeder haben, oder?
1: Du sagst Zahnstocher.
2: Mhm.
1: Kim ist von Anfang an mit dabei, hat immer angerufen, ist hunderte Male aus der Leitung geflogen. Liebe Kim.
2: Ja.
1: Hör mal zu.
2: Ja, ich höre das.
1: Ich bin wahrscheinlich der Einzige, der die Zahnstocher im Schrank über der Spüle lagert.
2: Oh mein Gott. Oh
1: es
2: mein
1: ist
2: Gott.
1: Richtig.
2: Oh mein Gott, ich heule. Oh Gott.
0: Kim, du bist auf das geheime Wort gekommen. Gott. Dir gehört die Traumküche.
2: Gott. Oh mein Gott, danke schön. Oh mein Gott. Oh Gott, ich zitter. Oh Gott. Oh mein Gott, ist das ein toller Tag. Oh Gott. Danke schön. Oh mein Gott.

0: Kim.
1: Liebe Kim, das Anrufen hat sich gelohnt, das lange Radiohören hat sich gelohnt, die Traumküche gehört dir.
2: Oh Gott.
1: Herzlichen Glückwunsch.
2: Oh mein Gott, vielen Dank. Oh mein Gott, ihr wisst gar nicht, wie viel mir das bedeutet.
0: Doch, ich glaube, das hat man gehört, wie viel das Kim aus Augsburg-Lechhausen bedeutet. Alle freuen sich mit. Das ganze Radio Fantasy Team sagt nochmal herzlichen Glückwunsch.
1: Und ab Montag, das ist schon mal als kleines Geschenk, geht's direkt weiter. Wir spielen wieder mit euch um was ganz, ganz, ganz, ganz Tolles.
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0: Es ist 9 Uhr, guten Morgen.
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0: Ja, heute ist so ein bisschen grauer, ne? Bei 13 Grad aktuell am Augsburger Hauptbahnhof. 12 Grad in Wangen. Markus, regnen kann es auch noch, gell?
4: Ja, das kann am Nachmittag halt eben mal kurz ein bisschen runterregnen. Im Großen und Ganzen ist alles mit dabei. Der Tag ist durchwachsen bei Maxi-Werten um 16 Grad. Der Ausblick aufs Wochenende, der ist schön sommerlich. Vor allem der Sonntag mit bis zu 26 Grad. Das macht doch Freude.
0: Mega cool. Hier ist Radio Fantasy. Jetzt in 60 Sekunden alles, was an diesem Donnerstagvormittag wichtig ist. Mit Markus.
4: Um 9 Uhr. Im Bundestag startet heute ein neuer Versuch, die Organspende zu regeln. Eine fraktionsübergreifende Abgeordnetengruppe will nämlich erreichen, dass jeder automatisch Organspender wird. Bisher ist eine ausdrückliche Zustimmung nötig.
0: So ist es in Österreich ja zum Beispiel auch schon.
4: Augsburgs Innenstadt bekommt jetzt wieder einen Bioladen. Dens Biomarkt macht heute in der Karolinenstraße auf und die Eröffnungsfeier ist dann auf 3 Tage ausgelegt. Und heute könnte in den Entbindungsstationen sehr viel los sein, denn statistisch gesehen kommen am 24. September besonders viele Kinder zur Welt. Ein möglicher Grund liegt rund 9 Monate zurück. Da war nämlich Weihnachten.
0: Ich dachte, die Leute streiten sich an Weihnachten immer.
4: Ja, und versöhnen sich danach wieder.
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0: Ein Servus auf die Straßen, bei uns immer die wichtigsten Verkehrsmeldungen. Zuerst Vorsicht A8 Richtung Stuttgart zwischen Zusmarshausen und Burger um mehrere Plastikteile. A7 Richtung Füssen, es staut sich Höhen-Nersingen, ihr braucht hier ungefähr 20 Minuten länger. Und wir schauen noch auf die A8 Richtung München zwischen Zusmarshausen und Adelsried, außerdem Kanalbauarbeiten auf der linken Spur hier immer wieder stockend. Die neuesten Blitzer B17, da erwischen sie euch Landsberg Richtung

0: Augsburg-Höhe Hurlach, in Augsburg auf der Sebastianstraße, auf der Elisenstraße im Antonsviertel und Hochzoll-Trettachstraße.
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0: Und hier ist Viola. Hallo Welt. Ich bin heute schon staunend in den Sender gelaufen, denn ich habe gehört, die Traumküche ist raus. Wie schnell wart ihr denn? Wie schnell seid ihr auf das geheime Wort gekommen? Wir hören gleich nochmal rein, wie das heute Morgen bei Resi und Nick in der Radio Fantasy Morgenshow ablief. Aber echt total abgefahren. Bis dahin, die meiste Musik, drei Hits am Stück. Der Hitvormittag hier für euch.
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0: Der Hitvormittag, eigentlich jeden Tag mit der meisten Musik und heute auch noch mit Tränen, mit großer Freude und einer Traumküche für eine Fantasy-Hörerin.
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0: Ja, ihr habt richtig gehört. Wir haben einfach mal eine Küche an euch verschenkt. Also beziehungsweise eigentlich waren es Resi und Nick aus der Radio Fantasy Morgenshow. Den Spielmodus, den kennt ihr, glaube ich, mittlerweile ganz gut von uns. Ihr dürft ein Wort erraten, das in einem Satz fehlt. Ja, und also diesmal wart ihr so schnell. Es ist echt absurd. Aber wir hören einfach mal rein in den Moment heute Morgen, als Fantasy-Hörerin Kim ihre Chance hatte.
2: Ich würde Zahnstocher sagen. Und wenn Zahnstocher nicht richtig ist, dann esse ich einen Besen.
0: Dann isst du einen ganzen Besen.
3: Guten Appetit.
2: Von mir.
3: Du sagst die Zahnstocher. Wie kommst du drauf?
2: Weil die klein sind, spitz. Eigentlich kann man die nach jedem Essen benutzen, je nachdem. Auch für vielleicht noch eine Suppe. Kompostieren kann man die auch. Und ja, sollte eigentlich jeder haben, oder?
3: Du sagst Zahnstocher.
2: Mhm.
3: Kim ist von Anfang an mit dabei, hat immer angerufen, ist hunderte Male aus der Leitung geflogen. Liebe Kim.
2: Ja.
3: Hör mal zu.
2: Ja, ich höre das.
3: Ich bin wahrscheinlich der Einzige, der die Zahnstocher im Schrank über der Spüle lagert.
2: Oh mein Gott.
3: Es ist richtig.
2: Oh mein Gott, ich heule. Oh Gott.
0: Kim, du bist auf das geheime Wort gekommen. Dir gehört die Traumküche.
2: Oh mein Gott, danke schön. Oh mein Gott. Oh mein Gott, ich zitter. Oh Gott. Oh mein Gott, ist das ein toller Tag.
0: Oh Kim.
3: Liebe Kim, das Anrufen hat sich gelohnt, das lange Radio hören hat sich gelohnt.

0: Hier gehört dir.
1: Oh Gott.
0: Herzlichen Glückwunsch.
1: Oh mein Gott, vielen Dank. Oh mein Gott, ihr wisst gar nicht, wie viel mir das bedeutet.
2: Und ich heul gleich mit. Also ich verstehe es ja, eine Küche ist einfach so eine Rieseninvestition. Ich freue mich so sehr mit Kim und für Kim. Ich bin sehr gespannt, wie die Küche aussieht. Ja, so emotionale Momente. Die habt ihr mit uns. 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
1: Der Hitvormittag, jeden Tag mit der meisten Musik und jetzt mit einer Band, die erst seit ein paar Monaten berühmt ist. Hier ist ihr Erfolgssong für euch, Self-Aware, Tampa City, das sind immer die besten neuen Hits.

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20: Halb zehn, in zwei Minuten schon wieder die meiste Musik. Und so wunderschön klingt sie. Das ist Samba mit My Body Isn't Ready. 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
20: Heute nochmal durchhalten und dann wird das Wetter wieder richtig, richtig schön. Heute aktuell 13 Grad am Augsburger Hauptbahnhof, 13 in Neuss, 16 die Maxi-Werte. Mittags und auch nachmittags kann es ein bisschen tröpfeln.

0: Aber ab morgen ganz viel Sonne und bis Sonntag dann 26 Grad. Also wirklich richtig schön.
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0: Ein Servus auf die Straßen. Bei uns immer die wichtigsten Verkehrsmeldungen. Zuerst A7 Füssen-Ulm. Vorsicht in beiden Richtungen. Freilaufende Tiere zwischen Eu-Mittelberg und dem Dreieck Allgäu. Dann A7 Richtung Füssen. Staut es sich Höhe Nersingen. Ihr braucht ungefähr 20 Minuten länger. Und immer mal wieder stockend auf der A8 Richtung Stuttgart zwischen Dasing und Friedberg. Eine Baustelle auf der rechten Spur. Die neuesten Blitzer, da erwischen sie euch in Augsburg auf dem Lerchenweg, auf der Sebastianstraße und der Elisenstraße, dann in Leipheim auf der Riedheimer Straße und B17 Landsberg Richtung Augsburg-Höhe Hurlach.
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1: Jeden Tag hört ihr kurz nach 9:30 den Powerhit beim Radio Fantasy Hit Vormittag mit den meisten Hits für euch. Jetzt kommt der extra tolle Hit von DJ Goja, ein rumänischer Künstler und Musikproduzent. Und das ist mal wieder so krass, ja? Der macht schon seit mehr als 20 Jahren Musik, hat ganz viel Musik für andere geschrieben und dann auf einmal schießt da ein Song an die Weltspitze und du bist berühmt. So ging es DJ Goja mit Mi Chico. Und diesen Erfolgshit hört ihr jetzt auf Radio Fantasy. 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
1: Der Hit-Vormittag, jeden Tag mit der meisten Musik und jetzt mit einem Hit aus eurer Jugend. Und den spielen wir euch, weil das Hören so eines Hits nachweislich Dopamin und Oxytocin ausschüttet. Und das macht uns natürlich glücklich. Deshalb Radio Fantasy.

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5: Es ist kurz vor 10.
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5: Naja, Markus, also so richtig viel wärmer ist es jetzt nicht geworden in der letzten Stunde. 14 Grad am Augsburger Hauptbahnhof, 15 Grad in Memmingen. Und grau ist es irgendwie auch, gell?
7: Ja klar, heute ist es ja, durchwachsen, alles ist mit dabei. Wir haben mit 16 Grad aber auch schon die Maxi-Werte erreicht. Aber schwamm drüber, was den heutigen Tag angeht. Schauen wir doch mal lieber in Richtung Wochenende.
5: Ja.
7: Da scheint die Sonne, es wird über 20 Grad warm, der Sonntag sogar mit 26 Grad. Also das, glaube ich, können wir aushalten.
5: Können wir nochmal schwimmen gehen? Also im Freien
7: ja.
5: Schwimmen gehen? Doch, das machen wir. 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Jetzt in 60 Sekunden alles, was an diesem Donnerstagvormittag wichtig ist. Mit Markus.
7: Um 10 Uhr. Der Führerschein kostet inzwischen oft mehrere tausend Euro und soll endlich günstiger werden. Darüber berät jetzt heute der Bundestag. Geplant sind mehrere digitaler Theorieunterricht und weniger Bürokratie für Fahrschulen ab Juli nächsten Jahres. Nach rund 3 Jahren Bauzeit ist das Studentenwohnheim Lechbrücke in Augsburg zum Wintersemester wieder bezugsfertig. Mit einer symbolischen Schlüsselübergabe wird heute die Fertigstellung gefeiert. Für mehr als 260 Studenten gibt es damit wieder bezahlbaren Wohnraum. Und am ersten Wiesnwochenende sind mehr internationale Gäste gekommen als im Vorjahr. Das zeigt eine Handydatenanalyse. Am Samstag hat der Ausländeranteil bei rund 33% gelegen, am Sonntag bei knapp 29%. Die meisten sind aus den USA zum Beispiel gekommen.
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5: 1, Servus auf die Straßen. Bei uns immer die wichtigsten Verkehrsmeldungen. Zuerst Vorsicht, ein Spanngurt auf der A96 Richtung Lindau zwischen Eitrach und Eichstätten auf der rechten Spur. A96 Richtung München zwischen Landsberg Nord und Landsberg Ost. Obacht, Gegenstände auf der linken Spur. Dann haben wir freilaufende Tiere auf der A7 Füssen-Ulm. Immer noch zwischen Eumittelberg und dem Dreieck Allgäu. Und es staut sich auf der A7 Richtung Füssenhöhe Nersingen. Ihr braucht 20 Minuten länger. Die neuesten Blitzer, da erwischen sie euch in Hauenstetten auf der Roggenstraße Höhe Fußballplatz, in Augsburg auf dem Lerchenweg. Ein Blitzeranhänger in Friedberg auf der Eichacher Straße, in Jettingen-Scheppach ein Blitzer auf der Freihalder Straße. Und ebenfalls erwischen sie euch auf der B17 Landsberg Richtung Augsburg-Höhe Hurlach.
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5: Und hier ist Viola. Hallo Welt. Oh, heute liebe ich meinen Job wieder, weil wir heute eine Fantasy-Hörerin so glücklich gemacht haben, dass ich gleich mitweinen musste. Ihr wisst, wir haben eine Küche verschenkt. Und wie das heute Morgen, ja, passiert ist, sage ich jetzt mal, es war so wunderschön. Das hört ihr nach 3 Hits am Stück, der Hitvormittag mit der meisten Musik.
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0: der Hitvormittag, jeden Tag mit der meisten Musik und heute mit einer Traumküche für Fantasy-Hörerin Kim und mit ganz viel Freude und Tränen.
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0: Jeden Morgen konntet ihr bei Resi und Nick die Radio Fantasy Morgenshow eine Traumküche erhalten, bekommen, erspielen, wenn ihr das geheime Wort herausgefunden habt. Um 8 Uhr hat es Kim aus Augsburg-Lechhausen probiert.
2: Ich bin wahrscheinlich der Einzige, der die im Schrank über der Spüle lagert.
3: Ich würde Zahnstocher sagen.
4: Es ist richtig!
3: Oh mein Gott, ich heule. Oh mein Gott, danke schön. Oh mein Gott.
0: Glückwunsch an Kim. Unglaublicher Moment. Ich hab mitgeweint. Und ihr spielt ab Montag jeden Morgen um 8 Uhr. Um das neue iPhone 18. 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Wunderschönen Donnerstagvormittag euch. Und

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1: Der Hitvormittag mit der meisten Musik und jetzt mit Teddy Swims. Und der überzeugt nicht nur mit toller Stimme, sondern auch damit, dass er über seine Emotionen singt. Und das wollen wir doch, Menschen, die über ihre Emotionen reden. Mr. Know-It-All jetzt für euch.
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14: Es ist kurz nach 11:30. So schön klingt der Vormittag mit uns. Der Hit-Vormittag mit der meisten Musik und in 2 Minuten mit Kamrat Love Sober. 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
14: Es wartet so schönes Wetter auf uns am Wochenende, aber starten wir heute. Aktuell 14 Grad am Augsburger Hauptbahnhof, 14 Grad ebenfalls in Landsberg, 16 Grad die Maxi-Werte, heute noch nicht so warm, es kann noch tröpfeln, aber ab morgen ganz viel Sonne und am Wochenende bis zu 26 Grad.
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14: Ein Servus auf die Straßen. Bei uns immer die wichtigsten Verkehrsmeldungen. Zuerst Stau auf der A7 Richtung Füssenhöhe Nersingen. 20 Minuten braucht ihr länger. Dann haben wir immer mal wieder stockend auf der A8 Fahrtrichtung Stuttgart. Einmal Baustelle Höhe Adelshausen. Und im weiteren Verlauf nochmal Baustelle zwischen Zusmarshausen und Burgau. Die neuesten Blitzer. In Hauenstetten stehen sie auf der Rockenstraße, Höhe Fußballplatz. Dann auf dem Lerchenweg. In Friedberg auf der Eichacher Straße ein Blitzeranhänger. Jettingen, Scheppach, Freihalder Straße, Leipheim, Riedheimer Straße und B17, Landsberg Richtung Augsburg, Höhe Hurlach.
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0: Michael Hit Vormittag, jeden Tag mit der meisten Musik. Da wartet schon Olivia Rodrigo auf euch. Davor noch ein Tipp, wie ihr euch nerviges Mitschreiben oder auch Protokollieren ganz einfach sparen könnt.
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2: Bei Meetings, Vorträgen oder Interviews musst du nichts mehr mitschreiben. 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Du kannst währenddessen Stichworte markieren oder Aufgaben notieren. Ideal für Studium, Arbeit oder Teamprojekte. Wenn du lieber zuhörst statt tippst, übernimmt Otter AI das für dich.
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1: Und der Throwback-Hit katapultiert euch jetzt direkt 13 Jahre zurück, 2013, als die FDP den Einzug in den Bundestag verpasste und der FC Bayern die Champions League gegen Dortmund gewann. In diesem Jahr kam auch Mr. Props mit Waves raus. Und das ist jetzt euer Radio-Fantasy-Throwback-Hit, der Hitvormittag, jeden Tag mit der meisten Musik.

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1: Es ist kurz vor 11.
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1: Also temperaturtechnisch bewegt sich heute nicht so viel nach oben. Ne? Wir haben immer noch 14 Grad, Markus, am Augsburger Hauptbahnhof. 14 Grad in Eichach.
3: Ja, später wird es teilweise noch ein bisschen wärmer, einen Ticken. Mit 16 Grad sind wir insgesamt dabei. Aber bis dahin, ja gut, das ist nicht die Welt, aber es ist auch okay. Dafür freuen wir uns aufs Wochenende. Das wird schön sonnig und warm. Der Sonntag ja mit fast 26 Grad.
1: Ich friere. Ich habe hier Jacke an. Siehst du das?
3: Ja, ist doch in Ordnung. Erstmal.
1: 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Jetzt in 60 Sekunden alles, was an diesem Donnerstagvormittag wichtig ist mit Markus.
3: Um 11 Uhr. Im Bundestag startet heute ein neuer Versuch, die Organspende zu regeln. Eine fraktionsübergreifende Abgeordnetengruppe will erreichen, dass jeder automatisch Organspender wird. Bisher ist nämlich eine ausdrückliche Zustimmung nötig. Augsburgs Innenstadt bekommt jetzt einen Bioladen. Dens Biomarkt macht heute in der Karolinstraße auf. Die Eröffnungsfeier ist auf 3 Tage ausgelegt.
1: Da freue ich mich doch.
3: Und heute könnte in den Entbindungsstationen viel los sein, denn statistisch gesehen kommen am 24. September besonders viele Kinder zur Welt. Ein möglicher Grund liegt 9 Monate zurück, nämlich Weihnachten.
1: Ich habe gerade überlegt, was war da? Ich wäre jetzt nicht drauf gekommen.
3: Ja, eine besondere Feierlichkeit.
1: Nee, ist klar.
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1: Ein Servus auf die Straßen, bei uns haben wir die wichtigsten Verkehrsmeldungen. Zuerst, da haben wir Stau auf der A7 Richtung Füssenhöhe Nersingen, ihr braucht 20 Minuten länger. Die neuesten Blitzer, sie erwischen euch in Augsburg auf dem Lerchenweg, in Hauenstetten auf der Roggenstraße Höhe Fußballplatz, in Friedberg steht ein Blitzeranhänger auf der Eichacher Straße, in Jettingen-Scheppach erwischen sie euch auf der Freihalder und B17 Landsberg Richtung Augsburg-Höhe Hurlach.
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0: mit der meisten Musik geht's jetzt auch langsam Richtung Mittagspause. Vielleicht ist mir auch so kalt, weil ich zu wenig gegessen habe. Da freue ich mich doch gleich mehr auf 12 Uhr. Bis dahin, wie ihr das gewohnt seid bei uns, die meiste Musik jeden Tag beim Hit-Vormittag.
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0: Stellt euch vor, wenn ihr joggt, fährt einfach vor eurer Nase ein DJ in so einem fetten Fahrrad und spielt euch einfach Techno-Beats ab. Und ihr seid auf jeden Fall auch nicht alleine, sondern mit wirklich mehreren hundert Leuten unterwegs. 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

0: Der Hitvormittag, jeden Tag mit der meisten Musik und heute mit einer Traumküche für Fantasy-Hörerin Kim.
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0: Ich finde das wirklich so abgefahren, ja, dass ihr einfach jeden Morgen bei Resi und Nick eine Traumküche erspielen konntet, wenn ihr das geheime Wort wusstet. Um 8 Uhr hat es Kim aus Augsburg-Lechhausen heute probiert.
2: Ich würde Zahnstocher sagen.
3: Du sagst Zahnstocher.
4: Mhm. Oh, es mein ist
2: Gott.
4: Richtig!
2: Oh mein Gott, ich heule. Oh mein Gott, danke schön. Oh mein Gott, ich zitter. Oh Gott. Oh mein Gott, ist das ein toller Tag.
0: Oh Kim.
2: Oh mein Gott, vielen Dank. Oh mein Gott, ihr wisst gar nicht, wie viel mir das bedeutet.
0: Ich sag euch, ich muss einfach mitweinen, ich fand's so schön. Glückwunsch nochmal an Kim und ihr spielt ab Montag jeden Morgen um 8 Uhr um das neue iPhone 18 Pro. Auch ganz schön mega. Und hier ist Tame Impala mit Dracula. 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
9: Da ist es schon 23:30. In 2 Minuten Jack Dean mit Mercy. 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
9: Es wartet so schönes Wetter auf uns am Wochenende, aber starten wir heute. Aktuell 14 Grad am Augsburger Hauptbahnhof, 14 Grad ebenfalls in Landsberg. 16 Grad die Maxi-Werte, heute noch nicht so warm, es kann noch tröpfeln. Aber ab morgen ganz viel Sonne und am Wochenende bis zu 26 Grad.
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9: Ein Servus auf die Straßen, bei uns immer die wichtigsten Verkehrsmeldungen. Zuerst, da haben wir die A7 Richtung Füssen. Es staut sich immer noch Höhennersingen. Ihr braucht 20 Minuten länger. Die neuesten Blitze in Augsburg auf der Elisenstraße. In Hochzoll auf der Trettachstraße, Hauenstetten-Roggenstraße, Höhe Fußballplatz. In Landsberg auf der Iglinger und in Jettingen-Scheppach auf der Freihalderstraße.
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Der Hitvormittag, jeden Tag mit der meisten Musik und jetzt mit Tempest City und Self Aware. Davor noch ein großes Highlight am Sonntag in Augsburg, denn da kommt Trainer Jürgen Klopp mit seinem DFB-Kader nach Augsburg in die WWK-Arena. Gespielt wird gegen Griechenland und es sind ja auch zwei FCA-Spieler mit dabei, Damen und Behrens. Und Resi und Nick, die Radio Fantasy Morgenshow, wollen von euch wissen, was sollten die Spieler in Augsburg unbedingt

erwarten oder erleben? Schickt uns dazu einfach jetzt eine Sprachnachricht per WhatsApp an die 0821 50 5 mal die 7 und nennt uns coole Dinge aus und in Augsburg. 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
19: Kurz vor 12 Uhr haben wir's.
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19: 15 Grad messen wir aktuell in Odelzhausen, 15 Grad auch am Augsburger Hauptbahnhof. Heute Mittag weiterhin viele Wolken, am späten Nachmittag soll die Sonne noch rauskommen und morgen am Freitag zum Start ins Wochenende mehr Sonne bei maximal 18 Grad. 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

0: mit Joa.
1: Um 12 Uhr, hallo. Die Hauptstadt zieht ihre Bewerbung zurück. Es ist offiziell. Vorerst wird es keine Olympischen Spiele in Berlin geben. In 2 Tagen wird die deutsche Entscheidung getroffen. Aus Berlin, Tanja Wagner.
2: Olympiagegner hatten nicht daran geglaubt, dass die Stadt und ihr Breitensport von der Austragung profitieren könnte. Auch werde das Geld für die Bewerbung, immerhin bis zu 6 Millionen Euro, dringender woanders gebraucht. Samstag entscheidet der DOSB, ob München oder Köln-Rhein-Ruhr als deutscher Bewerber ins Olympiarennen geht.
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1: Wertstoffannahme, Beratung und Umweltbildung. Im Gewerbegebiet Langehringen, südlich von Schwabmünchen, bündelt der Landkreis Augsburg jetzt seine Abfallwirtschaft. Heute ist Eröffnung des neuen Wertstoffhofs im Umweltkompetenzzentrum. Denn, so Landrat Martin Seiler, heutzutage gehe es auch um Ressourcenschonung, richtiges Recycling und Umweltbewusstsein im Alltag. Urteil im Laubenprozess. Das Memminger Landgericht hat auf Totschlag und 10 Jahre Haft entschieden. Die Nebenklage will in Revision gehen. Der Angeklagte gestand, seine Lebensgefährtin daheim im Unterallgäu umgebracht und verscharrt zu haben, wegen Streits unter anderem um die Kinderbetreuung. Nach der zweifachen Mutter war 3 Wochen lang gesucht worden. Und das geht gerade viral. Mit 6 Jahren schon 2 Weltrekorde gebrochen. Die kleine Chinesin Lian Yunqi ist die größte im Speedcubing, dem schnellen Lösen von Zauberwürfeln. Erst stellte sie den Frauenweltrekord auf und nur wenige Tage später knackte sie den auch schon wieder. Ihr neuer Rekord, durchschnittlich nur 4,27 Sekunden.
0: Ich habe da auch mal ein Video dazu gesehen, wie schnell das auch geht mit den Händen, mit den Fingern.
1: Ich glaube, so schnell kannst du gar nicht auf den Kameraauslöser drücken, bis die schon wieder fertig ist. Wahnsinn.
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0: Bei uns immer die wichtigsten Verkehrsmeldungen zuerst. Die gute Nachricht, es läuft und die neuesten Blitzer, einmal Augsburg, Sebastianstraße, dann Landsberg auf der Iglinger Straße und in Dillingen auf der Schillerstraße.
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0: Und heute Morgen ist es passiert. Es ging richtig schnell. Bei Resi und Nick, die Radio Fantasy Morgenshow, jemand hat sich diese Traumküche geschnappt. Ihr musstet ja nur das geheime Wort von Nick erraten. Wir hören noch mal rein.
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0: Welches geheime Wort wir die ganze Zeit gesucht haben. Um 10 nach 12, nach 3 Hits am Stück. Und jetzt habt natürlich eine chillige Mittagspause.

0: abchecken.
1: Jeden Morgen konntet ihr ja bei Resionik, die Radio Fantasy Morgenshow, um eine Traumküche spielen, wenn ihr uns sagt, welches geheime Wort wir in einem Satz suchen. Und heute Morgen um 8 Uhr hat es Kim aus Augsburg-Lechhausen nicht nur probiert, sondern sie hat sich auch die Traumküche geschnappt. Wir hören nochmal rein.
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Immer die besten neuen Hits, immer die meiste Musik für eure Mittagspause am Donnerstag. Nur in der Radio Fantasy Siesta. Lasst es euch natürlich weiterhin richtig schön schmecken. Jetzt für euch Nico Santos, neue Musik mit Why Don't You Stay. Kommt richtig gut bei euch an. Und was geht bei Nico Santos aktuell so ab? Der ist gerade bei The Voice of Germany wieder zu sehen als Coach. Die neue Staffel hat ja begonnen. Und nächste Woche Mittwoch am 30. Oktober bringt er... wir sind ja erst im September. In einem Monat. Am 30. Oktober kommt sein ganz neues Album raus, POV. Und zwar ein Doppelalbum mit 18 Songs. Und er hat gesagt, das ist komplett was anderes. Bin ich mal gespannt. Hört ihr natürlich dann bei uns auf Radio Fantasy. Oktober ist erst nächsten Monat. Wir sind noch im September. Naja, jetzt Nico Santos, Why Don't You Stay? Let's go!

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1: Genau, 12:30 haben wir's.
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1: 15 Grad messen wir aktuell in Odelzhausen, 15 Grad auch am Augsburger Hauptbahnhof. Heute Mittag weiterhin viele Wolken am Start, heute am späten Nachmittag eventuell kommt noch die Sonne raus und morgen am Freitag zum Start ins Wochenende mehr Sonne bei maximal 18 Grad.
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1: Bei uns immer die wichtigsten Verkehrsmeldungen zuerst. Die gute Nachricht, es läuft und die neuesten Blitzer einmal in Landsberg auf der Eglinger Straße, dann in Augsburg, Sebastianstraße und Augsburg, Stettenstraße, statt auswärts aus einem schwarzen Bus. Danke dir, Viola, fürs Melden. Grüße gehen raus an dich.
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0: Alex Warren, Emerald Eyes.
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Immer die besten neuen Hits, immer die meiste Musik für eure Mittagspause am Donnerstag. Nur in der Radio Fantasy Siesta. Lasst es euch natürlich weiterhin richtig schön schmecken. Jetzt habe ich für euch in der Playlist Christo Sorrenti mit Good Old Days. Kommt richtig gut bei euch an. Und er singt einfach über die guten alten Zeiten. Good Old Days. Also was mir sofort einfällt, die guten alten Zeiten, als man noch zu Hause gewohnt hat und die Mutter versucht,

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2: was du weißt du genau, dass ich Frust fresse, wenn ich Frust habe. 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
1: 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Lass dir doch gleich ein Fass liefern. 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

weiterhin richtig schön schmecken. Und jetzt ist es wieder soweit. Jeden Tag, immer um 15:15, der Radio Fantasy Throwback Hit der Stunde. Und dieses Mal ist es Avicii, 2013 rausgekommen. Addicted to You, ein richtiger Klassiker, jetzt für euch in der Playlist. Let's go!

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25: Kurz vor 13 Uhr haben wir es.
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25: Mittlerweile 16 Grad in Zusmarshausen, 15 am Augsburger Hauptbahnhof. Heute Mittag weiterhin viele Wolken und am späten Nachmittag, Joa, soll die Sonne noch ein bisschen rauskommen?
27: Na, gute Aussichten, sagt der Herr Moderator.
25: Was? Ja, und es wird noch besser. Am Freitag und auch das Wochenende über sehr viel Sonne, maximal 25 Grad.
27: Na, herrlich. Das ist was, das ist für dich, ne? Sehr schön.
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27: Um 13 Uhr, hallo. In zwei Tagen entscheidet sich, welche Stadt bzw. Region sich für

0: Deutschland für Olympische Spiele bewerben darf. Berlin wird's nicht. Die Hauptstadt hat ihre Bewerbung zurückgezogen. Pia Wegner berichtet.
1: Berlin galt hinter München und Köln-Rhein-Ruhr nur noch als Außenseiter in dem Bewerbungsverfahren. Außerdem hat eine Kommission des Deutschen Olympischen Sportbundes das Berliner Konzept schlechter bewertet als das der Konkurrenz. Und nach der Abgeordnetenhauswahl fehlt jetzt offenbar auch der politische Rückhalt.
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0: Der dritte Spieltag in der deutschen Eishockeyliga läuft. Die Augsburger Panther müssen heute auswärts ran. Es geht nach Iserlohn zu den Roosters. Spielbeginn ist um 19.30 Uhr. Bisher haben die Panther 3 Punkte auf dem Konto. Einmal verloren, einmal gewonnen. Am Sonntagnachmittag ist dann wieder Heimspiel. Die Kölner Haie kommen ins Kurt-Frenzel-Stadion. Augsburgs innerste Innenstadt bekommt wieder einen Bioladen. Denz Biomarkt macht heute in der Karolinenstraße auf, nicht weit entfernt vom Rathaus. Die Eröffnungsfeier dauert 3 Tage. Und diese schönen Bilder gehen gerade viral. Riesenkürbisse werden ausgehöhlt, Menschen setzen sich hinein und paddeln um die Wette. Genau das gab es jetzt wieder bei der Kürbisregatta in Ludwigsburg. Dabei können die Kürbisboote bis zu 300 Kilogramm wiegen. Rund 60 Teilnehmer waren dabei und der Spaß stand im Vordergrund. Die Kürbisse sind ziemlich wackelig, sodass viele Kapitäne im Wasser landeten.
3: Ich bin ja ein Burger-Fan. Kann man da auch mit einem Burger mitmachen?
0: Vielen Dank, dass du das endlich mal verrätst, dass du gerne Burger isst.
3: Ja, was? Aber kann man sich da auch einen Burger dann so reinsetzen?
0: Natürlich.
3: Und dann
0: Toni, ist ja. Du kannst alles.
3: Natürlich. Dankeschön.
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3: Bei uns immer die wichtigsten Verkehrsmeldungen zuerst. Wir schauen auf die A7 Füssen-Ulm zwischen Bad Grönenbach und Woringen. Eine Meldung für beide Richtungen: sind Rehe auf der Fahrbahn. Und die neuesten Blitzer einmal in Landsberg auf der Iglinger Straße, dann Augsburg-Sebastianstraße und in Augsburg auf der Stettenstraße stadtauswärts.
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3: Heute am Donnerstag mit mir Toni und in dieser halben Stunde. Neue Musik Topic Baggy G kommt richtig gut bei euch an. Sorry Papi. Und um 10 nach 1 nach 3 Hits am Stück erzählt uns Munir. Kollege Munir, was geht eigentlich so am Wochenende?
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3: Genau, 13:30 haben wir's.
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3: Mittlerweile 16 Grad in Zusmarshausen, 15 am Augsburger Hauptbahnhof. Heute Mittag weiterhin viele Wolken. Am Nachmittag bzw. am späten Nachmittag soll die Sonne noch ein bisschen rauskommen. Und morgen am Freitag bzw. am Wochenende deutlich besser, mehr Sonne bei bis zu 5

0: 25 Grad. Also der Sommer, der kommt jetzt noch die letzten Tage richtig schön raus.
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0: Bei uns immer die wichtigsten Verkehrsmeldungen. Zuerst die gute Nachricht, es läuft und die neuesten Blitzer. Einmal Augsburg-Lechhausen auf der Hans-Böckler-Straße, dann Augsburg-Lechhausen auf der Kurt-Schumacher-Straße und Augsburg-Berliner Allee.
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1: Jeden Morgen konntet ihr bei Resionik die Radio Fantasy Morgenshow um eure Traumküche spielen, wenn ihr das geheime Wort in einem Satz erratet. Und heute Morgen um 8 Uhr hat es Kim aus Augsburg-Lechhausen nicht nur probiert, sondern sie hat das geheime Wort erraten. Wir hören nochmal gemeinsam rein.
2: Ich bin wahrscheinlich der Einzige, der die im Schrank über der Spüle lagert.
3: Ich würde Zahnstocher sagen.
4: Oh mein Gott, ich heule.
3: Oh mein Gott, danke schön. Oh mein Gott.
1: Und für alle anderen, es geht natürlich weiter. Nächste Woche Montag, jeden Morgen um 8 Uhr, könnt ihr um das neue iPhone 18 Pro spielen. Ab Montag, jeden Morgen um 8 Uhr, es geht um das ganz neue iPhone 18 Pro. Und das ist mal ein Gewinn. Schade, dass ich nicht mitmachen kann.

einfach eine Wahnsinnsband. Jetzt ist es wieder soweit. Jeden Tag immer um 15:15 unser Radio Fantasy Throwback Hit der Stunde. Und dieses Mal ist es Jason Derulo, 2015 rausgekommen. One to Want Me, ein richtig nicer Hit. Let's go!

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22: Genau, 14 Uhr haben wir es.
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22: Mittlerweile 15 Grad in Schwabmünchen, 15 auch am Augsburger Rathausplatz. Und Joa hat gerade am Fenster etwas entdeckt bei uns im Studio. Was hast du entdeckt?
24: Weltuntergang, Unwetter. Es regnet, naja, 3 Tropfen.
22: 3 Tropfen.
24: Haben und nicht haben.
22: Heute am späten Nachmittag soll die Sonne noch rauskommen. Die gute Nachricht. Und morgen am Freitag viel mehr Sonne bei maximal 18 Grad. Und jetzt Radio Fantasy, alles was für euren Start in den Donnerstagnachmittag wichtig ist mit Joa.
24: Um 14 Uhr, hallo. 2036, 40 oder 44 Olympia in München und damit in Augsburg, denn hier würden die Kanu-Wettbewerbe ausgetragen und etwas Fußball. Die Chancen steigen. Nur noch München und die Region Köln-Rhein-Ruhr sind im deutschen Bewerberboot. Berlin ist raus. Münchens Oberbürgermeister Krause.
25: Womit wir einen Rekord aufgestellt haben, dass wir die erste Stadt waren und auch die einzige alleinige Bewerberstadt, die mit einem Bürgerentscheid eine Zustimmung der Bevölkerung von 66% zum Ausdruck

0: Ausdruck gebracht hat.
1: Am Samstag gibt der Deutsche Olympische Sportbund seine Entscheidung bekannt.
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1: Der zweite Bauabschnitt der Schillerschule in Augsburg-Lechhausen steht bevor. Im ersten Bauabschnitt wurden schon mehrere Einrichtungen wie Klassenzimmer und Mensa erneuert. Im zweiten Bauabschnitt geht es unter anderem um energetische Sanierungen und raumakustische Verbesserungen. Dazu müssen aber die Schüler für geraume Zeit im Baucontainer umziehen.
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1: Nach rund 3 Jahren Sanierung ist das Studentenwohnheim an der Lechbrücke in Augsburg zum Wintersemester bezugsfertig. Mit einer symbolischen Schlüsselübergabe feierten Studentenwerk und Wohnbaugruppe die Fertigstellung von bezahlbarem Wohnraum für mehr als 260 Studenten. Und die geht gerade viral, die Kampfkrabbe aus Florida. Ein Video zeigt eine Krabbe mit einer Messerklinge in einer Zange, bereit zum Duell mit einem Hund. Dessen Besitzer aber beförderte die Krabbe rechtzeitig vom Grundstück und machte das Video, das schon fast 25 Millionen Mal geklickt wurde. Seitdem ploppen immer mehr solcher Videos auf. Du musst den Krabben nur etwas vor die Nase legen, schon kommt der Schnappreflex. Sie greifen zu und lassen nicht mehr los.
3: Wie ich? Aber warum macht man da ein Video? Also wo ich mir so denke, das ist ja eine krasse Situation und dann natürlich noch ein Video bei Social Media.
1: Heutzutage musst du von allem, ja, sonst bist du nicht dabei.
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3: Bei uns immer die wichtigsten Verkehrsmeldungen zuerst. Die gute Nachricht, es läuft und die neuesten Blitzer. Einmal in Friedberg auf der Eichacher Straße, dann Augsburg-Lechhausen auf der Hans-Böckler-Straße und Augsburg-Lechhausen, Kurt-Schumacher-Straße.
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3: Heute am Donnerstag mit mir Toni und jetzt für euch Olivia Rodrigo in der Playlist mit Drop Dead. Kommt richtig gut bei euch an. Und Olivia, morgen geht ihre große Tour los. 86 Shows sind geplant in Amerika. Und nächstes Jahr im Frühjahr 27 kommt sie auch nach Europa und noch zweimal nach München. Olivia Rodrigo, die hat jetzt ganz schön viel vor.
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Immer die besten neuen Hits, immer die meiste Musik für euren Start in den Donnerstagnachmittag, nur in der Radio Fantasy Siesta. Und jetzt für euch One Republic in der Playlist mit Need Your Love, neue Musik, die kommt sehr gut an. Und bevor es losgeht, ein Reminder für euch, und zwar diesen Sonntag bei uns in Augsburg. Wir haben ein großes Highlight für uns, weil Trainer Jürgen Klopp wird hier sein. Kloppo wird in Augsburg sein. Das freut mich riesig. Sein Fußball-DFB-Kater, Kader spielt ja in der WWK-Arena gegen Griechenland. Und zwei Spieler von unserem FCA sind ja mit dabei. Damen und Behrens. Und Resi und Nick, die Radio Fantasy Morgenshow, haben sich heute Morgen mal mit euch zusammen überlegt, was sollten die Fußballspieler unbedingt mal machen.

0: so als Pflichtprogramm, wenn sie schon in Augsburg sind. Rausgekommen zum Beispiel eine Fliegerbombe finden, weil das ist ja bei uns, ist das schon sehr häufig. Dann zum Beispiel ein Survival-Dribbling-Training am Oberhausener Bahnhof. Kam auch mal von einem Hörer. Und bei den Augsburger Panthern mal vorbeischauen. Aber wichtig, keine Inspiration holen. Naja, ich weiß nicht.
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Immer die besten neuen Hits, immer die meiste Musik für euren Start in den Donnerstagnachmittag. I'm a sucker for you. Nur in der Radio Fantasy Siesta. Jetzt für euch Temple City in der Playlist mit Self Aware. Und ihr könnt aktuell auf Insta es mitverfolgen. Die sind ja aktuell auf einer großen US-Tour unterwegs. Und weil so viele Fans nachgefragt haben, kommt ihr auch nach Europa? Haben sie gesagt, ja, nächstes Jahr im Sommer 2027 kommen wir auch nach Europa. Die ganzen Daten findet ihr auch auf ihrem Insta-Account. Und ist schon cool. Jetzt Temple City mit Self Aware. Eine nice Nummer. Let's go.

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14: Genau, 3:30 haben wir es.
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14: Mittlerweile 15 Grad in Schwabmünchen, 15 auch am Augsburger Rathausplatz. Heute am späten Nachmittag soll die Sonne noch ein bisschen rauskommen. Die Daumen sind auf jeden Fall gedrückt und morgen am Freitag bzw. auch das ganze Wochenende lang sehr viel Sonne bei bis zu 25 Grad.
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1: Bei uns immer die wichtigsten Verkehrsmeldungen zuerst. Wir schauen auf die A8 Richtung München zwischen Friedberg und Dasing. Ist die rechte Spur gesperrt wegen einer Baustelle und es staut sich schon bis Dasing. Und die neuesten Blitzer einmal in Memmingen, Kaisergraben, dann Friedberg auf der Eichacher Straße, ein Blitzeranhänger und dann Augsburg-Lechhausen auf der Hans-Böckler Straße.
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0: Ray Dalton, Go That High.
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1: Jeden Morgen konntet ihr bei Resi und Nick die Radio Fantasy Morgenshow um eure Traumküche spielen, wenn ihr das geheime Wort in unserem Satz erratet. Und heute Morgen um 8 Uhr hat es Kim aus Augsburg-Lechhausen nicht nur probiert, sondern sie hat sich diese Küche jetzt geschnappt.
2: Ich bin wahrscheinlich der Einzige, der die im Schrank über der Spüle lagert.
3: Ich würde Zahnstocher sagen.
4: Oh mein Gott, ich heule. Oh mein Gott, danke schön. Oh mein Gott.
1: Und für alle anderen, ab Montag, jeden Morgen um 8 Uhr spielt ihr um das ganz neue iPhone 18 Pro. Also, ich bin schon neidisch.

Immer die besten neuen Hits, immer die meiste Musik für euren Start in den Donnerstagnachmittag. Nur in der Radio Fantasy Siesta. Und jetzt ist es wieder soweit. Jeden Tag, immer um 15:15, ihr wisst Bescheid, unser Radio Fantasy Throwback Hit der Stunde. Und dieses Mal einer aus dem Jahr 2014. Ich habe den früher, oder eigentlich immer noch, ich höre den sehr, sehr gerne. Und zwar Calvin Harris und Ellie Goulding mit Outside. Der Radio Fantasy Throwback Hit der Stunde für euren Nachmittag. Let's go!

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9: Es ist 15 Uhr.
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9: Viel grau und verregnet der Donnerstagnachmittag im Fantasyland. 14 Grad in Zimmertausen und in Augsburg. Am Abend kommt aber dann die Sonne nochmal schön raus. Und dann wird es auch freundlicher. Morgen der Freitag und auch das Wochenende wieder mehr Sonne. 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
12: Um 3 Uhr, hallo. Die Hauptstadt zieht ihre Bewerbung zurück. Es ist offiziell, vorerst wird es keine Olympischen Spiele in Berlin geben. In 2 Tagen wird die deutsche Entscheidung getroffen. Aus Berlin, Tanja Wagner.
13: Olympiagegner hatten nicht daran geglaubt, dass die Stadt und ihr Breitensport von der Austragung profitieren könnte. Auch werde das Geld für die Bewerbung, immerhin bis zu 6 Millionen Euro, dringender woanders gebraucht. Samstag entscheidet der DOSB, ob München oder Köln-Rhein-Ruhr als deutscher Bewerber ins Olympiarennen geht.
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12: Wertstoffannahme, Beratung und Umweltbildung. Im Gewerbegebiet Langehringen, südlich von Schwabmünchen, bündelt der Landkreis Augsburg jetzt seine Abfallwirtschaft. Heute ist Eröffnung des neuen Wertstoffhofs im Umweltkompetenzzentrum. Denn, so Landrat Martin Seiler, heutzutage gehe es auch um Ressourcenschonung, richtiges Recycling und Umweltbewusstsein im Alltag. Urteil im Laubenprozess. Das Memminger Landgericht hat auf Totschlag und 10 Jahre Haft entschieden. Die Nebenklage will in Revision gehen. Der Angeklagte gestand, seine Lebensgefährtin daheim im Unterallgäu umgebracht und verscharrt zu haben, wegen Streits unter anderem um die Kinderbetreuung. Nach der dreifachen Mutter war 3 Wochen lang gesucht worden. Und das geht gerade viral. Mit 6 Jahren schon 2 Weltrekorde gebrochen. Ui. Die kleine Chinesin Lian Yunqi ist die größte im Speedcubing, dem schnellen Lösen von Zauberwürfeln. Aha. Erst stellte sie den Frauen-Weltrekord auf und nur wenige Tage später knackte sie den auch schon wieder. Ihr neuer Rekord durchschnittlich nur 4,27 Sekunden.
9: Also das kriege ich nicht in meinen Kopf, wie schnell man das machen kann. Ich

0: zweifle ja schon dran, den überhaupt zu lösen, weißt?
1: Ja, so schnell können wir den gar nicht verdrehen.
0: Nee, wirklich nicht.
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0: Gleich 3 Minuten nach 3 bei uns immer die wichtigsten Verkehrsmeldungen. Zuerst A8 Richtung Stuttgart in Höhe Burgau. Vorsicht, Unfall. Die rechte Spur ist blockiert und Leute auf der Straße unterwegs. Dann A8 Richtung München zwischen Friedberg und Dasing. Ebenfalls rechte Spur gesperrt. Hier ist noch die Baustelle. Das Ganze staut sich zurück bis Dasing circa. Und das dauert noch ungefähr eine Stunde. Ansonsten kommt ihr ganz gut durch. Die neuesten Blitzer Dillingen, Bahnhofstraße. In Friedberg, Eichacher Straße. Augsburg-Lichhausen, Hans-Böckler-Straße und auch Kurt-Schumacher-Straße. Memmingen, Kaisergraben und wir haben in Wertingen Gottmannshofer Straße. Habt ihr noch was gesehen? Staus und Blitzer wie immer melden per WhatsApp oder Anruf. Danke und gute Fahrt.
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0: An diesem Donnerstag mit Dani, servus. Ganz, ganz viel los in dieser jetzigen Stunde. Ihr wisst ja Bescheid, deine Traumküche 2026, die machen wir für euch klar. Resi und Nick, die Radio Fantasy Morgenshow, zocken jeden Morgen mit euch und es wurde gelöst. Welches Wort, das erfahrt ihr in dieser Stunde und wir sprechen über Alex unnützes Wissen. Ja? Tierwissen ist wieder gefragt, warum zum Beispiel die Biber orangene Zähne haben. Das klären wir nach 3 Hits.
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0: Der Donnerstagnachmittag mit Radio Fantasy und immer die besten neuen Hits. Ganz neue Nummer von Cat's Eye heißt Animal. Bekommt ihr in weniger als einer Minute. Und apropos Animal, wir haben ganz, ganz viele Tierfragen. Die weißt du normalerweise aus so einem Kinderbuch, die da drin stehen, oder halt jetzt mit ihm.
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2: Eigentlich bräuchten Biber mal ein richtiges Bleaching. Wisst ihr, warum Biber orangefarbene Zähne haben, Dani?
0: Das ist nochmal so eine zusätzliche Schicht, damit die stärker sind, oder? Die
2: aber
0: Zähne.
2: Warum die Farbe? Was macht die Farbe aus? Im Zahnschmelz bei Bibern steckt besonders viel Eisen.
0: Aha, die haben Eisenzähne.
2: Genau, tatsächlich. Das macht die Schneidezähne extrem hart und schützt sie vor dem Abrieb beim Fällen von
0: Bäumen.
2: Ja, genau. Das Eisen macht die Zähne dort orange. Hinten sind die Zähne weicher und nutzen sich schneller ab, aber vorne, zack, bumm, hauen sie dir alles durch.
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Immer die besten neuen Hits hier auf Radio Fantasy an diesem Donnerstagnachmittag mit dem Trucker-Guy. Warum? Teddy Swims hat immer so eine Trucker-Cap auf und so einen richtig krassen Schnauzer, der also links und rechts am Mund runtergeht. So ein richtiger Trucker-Schnauzer. Hier ist er mit Mr. Know-It-All.

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14: Es ist 3:30.
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14: Die Übergangsjacke ist heute nicht ganz verkehrt an diesem Donnerstagnachmittag im Fantasyland. Wir messen 15 Grad in Gablingen und in Augsburg. Trocken soll es auf jeden Fall bleiben und die Sonne kommt heute wahrscheinlich nochmal schön raus. Und dann wird es auch wieder richtig freundlich. Morgen der Freitag und das Wochenende schön sonnig. 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
18: Um 15.30 Uhr, hallo. Olympia 2036, 40 oder 44 in München und damit in Augsburg, denn hier würden die Kanu-Wettbewerbe ausgetragen und etwas Fußball. Die Chancen steigen. Nur noch München und die Region Köln-Rhein-Ruhr sind im deutschen Bewerberboot. Berlin ist raus, hat seine Bewerbung zurückgezogen. Münchens Oberbürgermeister Krause.
19: Womit wir einen Rekord aufgestellt haben, dass wir die erste Stadt waren und auch die einzige alleinige Bewerberstadt, die mit einem Bürgerentscheid eine Zustimmung der Bevölkerung von 66% zum Ausdruck gebracht hat.
18: Jetzt am Samstag gibt der Deutsche Olympische Sportbund seine Entscheidung bekannt.
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18: Der dritte Spieltag in der deutschen Eishockeyliga läuft. Die Augsburger Panther müssen heute auswärts ran. Es geht nach Iserlohn zu den Roosters. Spielbeginn ist um 19.30 Uhr. Bisher haben die Panther 3 Punkte auf dem Konto. Einmal verloren, einmal gewonnen. Am Sonntagnachmittag ist dann wieder Heimspiel. Die Kölner Haie kommen ins Kurt-Frenzel-Stadion. Augsburgs innerste Innenstadt bekommt wieder einen Bioladen. Dents Biomarkt macht heute in der Karolinenstraße auf, nicht weit entfernt vom Rathaus. Die Eröffnungsfeier dauert 3 Tage. Und diese schönen Bilder gehen gerade viral. Riesenkürbisse werden ausgehöhlt. Ach. Menschen setzen sich hinein und paddeln um die Wette. Genau das gab es jetzt wieder bei der Kürbisregatta in Ludwigsburg. Dabei können die Kürbisboote bis zu 300 Kilogramm wiegen. Rund 60 Teilnehmer waren dabei und der Spaß stand im Vordergrund. Die Kürbisse sind ziemlich wackelig, sodass viele Kapitäne im Wasser landeten.
14: Wir hatten doch gerade noch über Olympia

0: gesprochen. Vielleicht dann auch bei uns in Augsburg und dann hier auf der Kanustrecke.
1: Oder Ludwigsburg. Nehmen wir auch noch mit.
0: Ja.
2: Schön. 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
0: Gleich 3 Minuten nach 3:30 bei uns immer die wichtigsten Verkehrsmeldungen zuerst. A8 Richtung München zwischen Friedberg und Dasing. Hier ist noch die rechte Spur gesperrt aufgrund einer Baustelle. Es staut sich noch etwas zurück. Aber ansonsten rollt es. Die neuesten Blitzer stehen in Landsberg, Iglinger Straße, Donauwörth, Kapellstraße, in Dillingen, Bahnhofstraße, Friedberg, Eicherer Straße und auch Augsburg, Berliner Allee und Schießgrabenstraße. Habt ihr noch was gesehen? Staus und Blitzer? Einfach melden per WhatsApp oder Anruf. Danke euch und gute Fahrt.
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2: Robin Schulz und Waterman.
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2: Take it.

0: Tag 6 auf dem Oktoberfest, Freunde.
1: Es geht los, zurücktreten, hallo.
0: Schönen Donnerstagnachmittag, Radio Fantasy mit Dani. Heute die Frage, Wiesen, ja oder nein? Sophie aus der Redaktion ist heute hier bei mir. Servus.
2: Hi.
0: Du warst am Sonntag schon auf dem Oktoberfest. Hat sich das gelohnt für dich? Ich meine, es ist ja so bockteuer heutzutage. Lohnt sich das heute, überhaupt auf die Wiesn zu gehen?
2: Also für mich hat sich gelohnt. Wir haben da schön ganz international Kontakte geknüpft. Deshalb, das war schon ganz witzig.
0: Auch das war dein erstes Mal quasi auf der
2: Wiesn? Es war mein erstes Mal auf der Wiesn. Deshalb, keine Ahnung, wie es sonst ist, aber ich fand's super.
0: 15,90 kostet die Maß. Da habt ihr hart, auf jeden Fall. Habt ihr ordentlich Geld da lassen müssen, oder?
2: Wir haben es geschafft, uns auch ein bisschen durchzusneaken. Also
0: bei den internationalen Leuten da.
2: Bei den internationalen Leuten. Da haben wir schön hier Freunde gefunden und dann ging die nächste Runde auf die.
0: Ja. Sehr gut. Wo kamen die so her?
2: Belgien, den USA und aus Norwegen haben wir auch noch welche getroffen.
0: Ja, für die ist es da alles. Das geht ja. Die haben, glaube ich, genug Kohle. Das heißt, es lohnt sich, wenn man sich durchsnickt. Das muss man festhalten, oder?
2: Ich finde, für die Experience muss man das machen. Ich meine, einmal einen sauren Apfel beißen und ja, dann ist schon gut.
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1: Und der kommt von einem absoluten Banger. Einer der DJs unserer Jahrzehnte, muss man sagen. Leider ist er 2018 dann gestorben. Es geht um Avicii. Aber ich glaube, wir können trotzdem alle Erinnerungen an ihn schöpfen. Vor allem natürlich an seine Musik. An die Momente, wenn wir so im Club stehen und dann läuft einfach zum Beispiel dieser Banger hier an. Da kriegst du einfach nur Gänsehaut. Avicii mit Levels für euren Donnerstagnachmittag. 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
8: Es ist 16 Uhr.
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8: Richtig herbstlich, der Donnerstagnachmittag im Fantasyland. 14 Grad in Schwabmünchen und in Augsburg. Am Abend kommt aber die Sonne nochmal raus. Dann wird es auch wieder freundlicher die nächsten Tage. Der Freitag und das Wochenende mehr Sonne. Top-Temperaturen am Sonntag bei 24 Grad. 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
11: Um 4 Uhr, hallo. In 2 Tagen entscheidet sich, welche Stadt bzw. Region sich für Deutschland für Olympische Spiele bewerben darf. Berlin wird's nicht. Die Hauptstadt hat ihre Bewerbung zurückgezogen. Pia Wegner berichtet.
12: Berlin galt hinter München und Köln-Rhein-Ruhr nur noch als Außenseiter in dem Bewerbungsverfahren. Außerdem hat eine Kommission des Deutschen Olympischen Sportbundes das Berliner Konzept schlechter bewertet als das der Konkurrenz. Und nach der Abgeordnetenhauswahl fehlt jetzt offenbar auch der politische Rückhalt.
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11: Der zweite Bauabschnitt der Schillerschule in Augsburg-Lechhausen steht bevor. Im ersten Bauabschnitt wurden schon mehrere Einrichtungen wie Klassenzimmer und Mensa erneuert. Im zweiten Bauabschnitt geht es unter anderem um energetische Sanierungen und raumakustische Verbesserungen. Dazu müssen aber die Schüler für geraume Zeit im Baucontainer umziehen.
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11: Nach rund 3 Jahren Sanierung ist das Studentenwohnheim an der Lechbrücke in Augsburg zum Wintersemester bezugsfertig. Mit einer symbolischen Schlüsselübergabe feierten Studentenwerk und Wohnbaugruppe die Fertigstellung vom bezahlbaren Wohnraum für mehr als 260 Studenten. Und die geht gerade viral, die Kampfgrappe aus Florida. Ein Video zeigt eine Krabbe mit einer Messerklinge in einer Zange bereit zum Duell mit einem Hund. Dessen Besitzer beförderte die Krabbe aber rechtzeitig vom Grundstück und machte das Video, das schon fast 25 Millionen Mal geklickt wurde. Seitdem ploppen immer mehr solcher Videos auf. Du musst den Krabben nur etwas vor die Nase legen, schon kommt der Schnappreflex. Sie greifen zu und lassen nicht mehr los.
8: Naja, also ganz furchtbar eigentlich, weil sie ja schon solche Zangen haben. Und dann noch mit einem Messer.
11: Oh Gott, wenn du in so eine Zange gerätst, du stirbst ja. In den Zangen einer Krabbe.
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8: 4:02 bei uns sind wir die wichtigsten Verkehrsmeldungen. Zuerst A8 Richtung Stuttgart zwischen Dasing und Friedberg. Vorsicht hier, ein Pannen-LKW und Gegenstände auf der Fahrbahn. Ansonsten der übliche Feierabendverkehr. Der rollt so langsam an. Die neuesten Blitzer Lauingen, Johannesstraße. In Landsberg, Iglinger Straße. Donauwörth, Kapellstraße. In Friedberg. Friedberg, die Eichacher Straße. Augsburg-Lichhausen haben wir Hans-Böckler Straße und Kurt-Schumacher Straße. Berliner Allee ist auch noch blitzgefährlich und Memmingen-Kaisergraben. Habt ihr noch was? WhatsApp an uns. Danke euch und gute Fahrt.
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1: Am Donnerstag mit Dani. Schönen Nachmittag. 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
1: Besser gesagt, konntet, denn es wurde heute Morgen gelöst, das geheime Küchenwort. Und welches es war, ob ihr mitgerätselt habt und auch richtig lag, das erfahrt ihr nach drei Hits. Hier ist für euch The Bowser mit Magnetic.
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0: Schönen Donnerstag, Feierabend. Radio Fantasy mit Dani, hello.
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Also ich glaube, wenn andere Künstler deinen Namen als Titel verwenden, in dem Fall Post Malone, dann hast du es geschafft. Hier von Sam Feld auf Radio Fantasy am Donnerstagnachmittag. Look at my life, davon singt Gracie Abrams. Um kurz nach 4:30 in voller Länge. Immer die besten neuen Hits. Und jetzt für euch Chris DeSerandi mit Good Old Days Radio.

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1: Günstig könnt ihr in Augsburg tanken bei der Tankstelle in der Berliner Allee. Da bekommt ihr den Liter E10 für 2,15 Euro und Diesel für 2,34 Euro. Oder in Mehring bei der Avia Tankstelle der Liter E10 für 2,16 und Diesel 2,36.
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8: Es ist gleich 16:30.
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8: Viel grau und verregnet der Donnerstagnachmittag im Fantasyland. 14 Grad in Zimmertausen und in Augsburg. Am Abend kommt aber dann die Sonne nochmal schön raus. Und dann wird's auch freundlicher. Morgen der Freitag und auch das Wochenende wieder mehr Sonne. 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
12: Um 16.30 Uhr, hallo. 2036, 40 oder 44 Olympia in München und damit in Augsburg, denn hier würden die Kanu-Wettbewerbe ausgetragen und etwas Fußball. Die Chancen steigen. Nur noch München und die Region Köln-Rhein-Ruhr sind im deutschen Bewerberboot. Berlin ist raus, hat seine Bewerbung zurückgezogen. Münchens Oberbürgermeister Krause.
13: Womit wir einen Rekord aufgestellt haben, dass wir die erste Stadt waren und auch die einzige alleinige Bewerberstadt, die mit einem Bürgerentscheid eine Zustimmung der Bevölkerung von 66% zum Ausdruck gebracht hat.
12: Am Samstag gibt der Deutsche Olympische Sportbund seine Entscheidung bekannt.
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12: Wertstoffannahme, Beratung und Umweltbildung. Im Gewerbegebiet Langehringen, südlich von Schwabmünchen, bündelt der Landkreis Augsburg jetzt seine Abfallwirtschaft. Heute ist Eröffnung des neuen Wertstoffhofs im Umweltkompetenzzentrum. Denn, so Landrat Martin Seiler, heutzutage gehe es auch um Ressourcenschonung, richtiges Recycling und Umweltbewusstsein im Alltag. Urteil im Laubenprozess. Das Memminger Landgericht hat auf Totschlag und 10 Jahre Haft entschieden. Die Nebenklage will in Revision gehen. Der Angeklagte gestand, seine Lebensgefährtin daheim im Unterallgäu umgebracht und verscharrt zu haben, wegen Streits unter anderem um die Kinderbetreuung. Nach der zweifachen Mutter war 3 Wochen lang gesucht worden. Und das geht gerade viral. Mit 6 Jahren schon 2 Weltrekorde gebrochen. Die kleine Chinesin Lian Yunqi ist die größte im Speedcubing, dem schnellen Lösen von Zauberwürfeln. Erst stellte sie den Frauenweltrekord auf und nur wenige Tage später knackte sie den auch schon wieder. Ihr neuer Rekord, durchschnittlich nur 4,27 Sekunden.
8: Was hast du so mit 6 Jahren gemacht?
12: 4 Tage, 27 Stunden und ich habe erst eine Seite geschafft.
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8: Gleich 2 Minuten nach 16:30 bei uns immer die wichtigsten Verkehrsmeldungen. Zuerst, und es rollt, ich habe keine Meldungen aktuell. Der übliche Feierabendverkehr an diesem Donnerstagnachmittag ist halt unterwegs. Die neuesten Blitzer, Augsburg-Berliner Allee, Moises, Georg-Odemer-Straße, Petra 100, Kübach Richtung Eichach-Höhe unter Wittelsbach, danke Eva fürs Melden, Lauingen, Johannesstraße, dann in Landsberg, Eglinger-Straße und auch in Donauwörth-Kapellstraße. Habt ihr noch was gesehen an Staus oder Blitzer, schickt es durch per WhatsApp oder ruft an. Danke euch und allen eine gute Fahrt.
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0: Das ist euer Feierabend. An diesem Donnerstag mit Radio Fantasy und immer den besten neuen Hits. Temper City, Self-Aware. So langsam kommt auch die Sonne nochmal zum Feierabend raus im Fantasyland. Es wird also nochmal schöner. Auch das Wochenende, richtig top Wetter. Deswegen müssen wir gleich mal schauen, was geht denn da so ab, Monir, an dem Wochenende im Fantasyland.
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1: Und der wird auch sehr oft mitgesungen, vor allem auf dem Augsburger Plärrer oder jetzt zur Wiesnzeit. Manche Bands spielen den mit. Crow und Traum. Deswegen dürft ihr jetzt auf jeden Fall ganz lautstark mitsingen. Zum Donnerstagfeierabend hier auf Radio Fantasy. Ein absoluter Throwback-Hit. Wir stellen uns einfach vor, dass wir jetzt auf der Bierbank sind, wenn es euch zu teuer ist, aufs Oktoberfest zu gehen. Hier ist Crow mit Traum. 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
3: Gleich 17 Uhr haben wir's.
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3: Herbstlich an diesem Donnerstag im Fantasyland, aber jetzt zum Feierabend kommt die Sonne noch raus, bei aktuell 14 Grad in Bobingen und in Augsburg. Die Nacht wird frisch, teilweise geht es runter auf 3 bis 5 Grad, dann aber wieder freundlich. Der Freitagmorgen viel Sonne und auch das Wochenende sehr freundlich. 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
5: Um 5 Uhr, hallo. Die Hauptstadt zieht ihre Bewerbung zurück. Es ist offiziell, vorerst wird es keine Olympischen Spiele in Berlin geben. In 2 Tagen wird die deutsche Entscheidung getroffen, aus Berlin Tanja Wagner.
6: Olympiagegner hatten nicht daran geglaubt, dass die Stadt und ihr Breitensport von der Austragung profitieren könnte. Auch werde das Geld für die Bewerbung, immerhin bis zu 6 Millionen Euro, dringender woanders gebraucht. Samstag entscheidet der DOSB, ob München oder Köln-Rhein-Ruhr als deutscher Bewerber ins Olympiarennen geht.
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5: Der 3. Spieltag in der deutschen Eishockeyliga läuft. Die Augsburger Panther müssen heute auswärts ran. Es geht nach Iserlohn zu den Roosters. Spielbeginn ist um 19.30 Uhr. Bisher haben die Panther 3 Punkte auf dem Konto. Einmal verloren, einmal gewonnen. Am Sonntagnachmittag ist dann wieder Heimspiel. Die Kölner Haie kommen ins Kurt-Frenzel-Stadion. Augsburgs innerste Innenstadt bekommt wieder einen Bioladen. Dens Biomarkt macht heute in der Karolinenstraße auf, nicht weit entfernt vom Rathaus. Die Eröffnungsfeier dauert 3 Tage. Und diese schönen Bilder gehen gerade viral. Riesenkürbisse werden ausgehöhlt, Menschen setzen sich hinein und paddeln um die Wette. Genau das gab es jetzt wieder bei der Kürbisregatta in Ludwigsburg. Dabei können die Kürbisboote bis zu 300 Kilogramm wiegen. Boah. Rund 60 Teilnehmer waren dabei und der Spaß stand im Vordergrund. Die Kürbisse sind ziemlich wackelig im Wasser, sodass viele Kapitäne da dann landeten.
3: Ja, wenn du halt dann auch so reinschnittst, so Grimassen wie beim Halloween und dann Löcher sind, dann läuft das Wasser rein, ist ja blöd.
5: Oh, du kennst dich halt aus im Bootsbau, das ist der Wahnsinn.
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3: Gleich 2 Minuten nach 5. Bei uns immer die wichtigsten Verkehrsmeldungen zuerst. Diesmal nicht zu Wasser, sondern natürlich auf den Straßen. A8 Richtung Stuttgart zwischen Ahlersried und Zusmarshausen. Pannen-LKW hier am Fahrbahnrand und Vorsicht Reifenteile. Die liegen auch auf der A7 Richtung Füssen bei der Ausfahrt Bergheim. Und A96 Richtung Lindau in Höhe Kisleck, hier Bergungsarbeiten aktuell noch am Fahrbahnrand. Ansonsten der übliche Feierabendverkehr an diesem Donnerstagnachmittag. Die neuesten Blitzer: Augsburg, Berliner Allee, Neuses, Georg-Odemer-Straße, Lauingen, Johannesstraße, außerdem Memmingen, Kaisergraben und auch Donauwörth, Kapellstraße. Habt ihr noch was gesehen? Schickt eine WhatsApp rein oder ruft an. Danke euch und gute Fahrt.
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3: Am Donnerstag mit Dani. Die ganze Woche haben wir das geheime Küchenwort gesucht. Und heute Morgen bei Resi und Nick, die Radio Fantasy Morgenshow, wurde es gefunden. Jawohl, deine Traumküche 2026 geht an Kim nach Augsburg-Lichhausen. Welches Wort wir gesucht haben, das erfahrt ihr auf jeden Fall in dieser Stunde. Und wir haben noch was zu feiern, denn 2 große Persönlichkeiten kommen an diesem Wochenende nach Augsburg. Und wen es geht, wem wir da auf jeden Fall die Hand schütteln wollen, das erfahrt ihr nach 3 Hits. Hier ist für euch BTS und Swim.
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Immer die besten neuen Hits an diesem Donnerstagnachmittag zum Feierabend mit mir, Dani, hier. Und zwei Persönlichkeiten, die dieses Wochenende nach Augsburg kommen. Wer hätte es gedacht? Am Freitagabend, morgen also, kommt die Mutti nach Augsburg. Angela Merkel bekommt im Goldenen Saal den Elisabeth-Preis in Augsburg überreicht. Das ist so für viel Engagement und so weiter, dass sie sich sehr krass eingesetzt hat. Super cool und natürlich, Fußballfans wissen Bescheid, Jürgen Klopp kommt mit dem DFB-Team nach Augsburg. Heute ja das erste Spiel in Amsterdam und dann am Sonntag in der WWK-Arena in Augsburg spielen sie dann die DFB-Elf gegen Griechenland in der Nations League, also so eine Art Vorbereitungsspiel. Zwei Spieler vom FCA sind natürlich auch mit dabei, Damen und Behrens. Resi und Nick, die Radio Fantasy Morgenshow, haben heute Morgen auch darüber gesprochen und sich gefragt, hey, was sollten denn die Spieler unbedingt machen als Pflichtprogramm, wenn sie in Augsburg sind? Eine Fliegerbombe finden, Survival-Dribble-Training am Oberhauser Bahnhof. Vielleicht jetzt noch nicht ganz so bei den Augsburger Panthern zuschauen. Wobei, die haben eigentlich auch schon 3 Punkte. Ja, schauen wir mal. 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Immer die besten neuen Hits. Einen schönen Feierabend. Ich bin Sportmann Dani.

So geht's in euren Feierabend. Mit immer den besten neuen Hits und der Kanadierin Tate McRae hier auf Radio Fantasy und einer neuen Nummer von Tiffany Aris. Sie ist aber deutsch, klingt zwar englisch, Tiffany Aris, aber ist eine deutsche Sängerin. Find Me, richtig geile Ballade. Bekommt ihr um kurz nach halb sechs hier auf Radio Fantasy. Immer die besten neuen Hits und er ist auch einer, der absolut steil gegangen ist im Jahr 2026. Das ist sein Jahr. Zomber mit Homewrecker. Radio Fantasy. Ich bin Dani. Schönen

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5: Es ist 5:30.
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5: Jetzt schön sonnig an diesem Donnerstagnachmittag zum Feierabend im Fantasyland. 14 Grad in Augsburg und in Aichach. In der Nacht wird's frisch. Es geht runter auf 3 bis 5 Grad. Dann zum Start ins Wochenende. Morgen der Freitag und das Wochenende sehr sonnig. 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
7: Um 17.30 Uhr. Hallo. In 2 Tagen entscheidet sich, welche Stadt bzw. Region sich für Deutschland für Olympische Spiele bewerben darf. Berlin wird's nicht. Die Hauptstadt hat ihre Bewerbung zurückgezogen. Pia Wegner berichtet.
8: Berlin galt hinter München und Köln-Rhein-Ruhr nur noch als Außenseiter in dem Bewerbungsverfahren. Außerdem hat eine Kommission des Deutschen Olympischen Sportbundes das Berliner Konzept schlechter bewertet als das der Konkurrenz. Und nach der Abgeordnetenhauswahl fehlt jetzt offenbar auch der politische Rückhalt.
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7: Der zweite Bauabschnitt der Schillerschule in Augsburg-Lechhausen steht bevor. Im ersten Bauabschnitt wurden schon mehrere Einrichtungen wie Klassenzimmer und Mensa erneuert. Im zweiten Bauabschnitt geht es unter anderem um energetische Sanierungen und raumakustische Verbesserungen. Dazu müssen aber die Schüler für geraume Zeit im Baucontainer umziehen.
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7: Nach rund 3 Jahren Sanierung ist das Studentenwohnheim an der Lechbrücke in Augsburg zum Wintersemester bezugsfertig. Mit einer symbolischen Schlüsselübergabe feierten Studentenwerk und Wohnbaugruppe die Fertigstellung vom bezahlbaren Wohnraum für mehr als 260 Studenten.
5: Es gab auch nur symbolisches Bier.
7: Was ist symbolisches? Du bist. Wenn du versuchst, lustig zu sein, kann das so anstrengend für uns Hörer werden.
5: Okay, ich halte die Klappe.
7: So, lass mich nochmal. Ja. Weil die hier, schau mal, die geht gerade viral. Die Kampfkrabbe aus Florida. Ein Video zeigt eine Krabbe mit einer Messerklinge in einer Zange, bereit zum Duell mit einem Hund. Dessen Besitzer beförderte die Krabbe aber rechtzeitig vom Grundstück und machte das Video, das schon fast 25 Millionen Mal geklickt wurde. Seitdem ploppen immer mehr solcher Videos auf. Du musst den Krabben nur etwas vor die Nase legen, dann kommt der Schnappreflex, sie greifen zu und lassen nicht mehr los.
5: Müssen wir selber mal ausprobieren.
7: Das ist so wie deine Frau.
5: Okay.
7: Ja, bei dir.
5: Weil die auch so zuschnappt, meinst du?
7: Ja, die lässt dich nicht mehr los.
5: Oh.
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5: Ab und zu werde ich auch mit so einem Messer gejagt, wenn ich immer so schlechte Witze reiß. So, wir schauen auf den Verkehr. Bei uns immer die wichtigsten Verkehrsmeldungen zuerst. A8 Richtung Stuttgart zwischen Adelsried und Zusmarshausen. Pannen LKW und Gegenstände sind hier noch auf der Fahrbahn. Die rechte Spur ist deswegen auch blockiert. Ansonsten der übliche Feierabendverkehr. Die neuesten Blitzer: Neuses, Portnerstraße, Friedberg, Eichacher Straße, Augsburg-Berliner Allee, B300, Kübach Richtung Eichachhöhe unter Wittelsbach. Danke Eva fürs Melden und auch in Dillingen die Bahnhofstraße. Habt ihr was gesehen an Staus und Blitzer? Einfach per WhatsApp schicken. Danke euch und gute Fahrt.
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0: immer die besten neuen Hits für euren Donnerstag Feierabend hier auf Radio Fantasy mit mir, Dani. Hallo.
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0: Jeden Morgen konntet ihr bei Resi und Nick die Radio Fantasy Morgenshow um eine Traumküche spielen, wenn ihr das geheime Wort erratet. Um 8 Uhr heute Morgen hat es Kim aus Augsburg-Lichhausen probiert.
2: Ich bin wahrscheinlich der Einzige, der die im Schrank über der Spüle lagert.
3: Ich würde Zahnstocher sagen.
4: Das ist richtig!
5: Oh mein Gott, ich heule um. Oh mein Gott, danke schön. Oh mein Gott.
0: Glückwunsch an Kim. Und was mit euch? Ihr spielt ab Montag jeden Morgen um 8 Uhr um das neue iPhone 18 Pro.

0: sexy, aber jeden Tag, immer um Viertel vor, der Throwback-Hit der Stunde.
1: Ja, mit dem Song, mit dem wohl besten Saxophon-Solo und der Melodie, die auf jeden Fall jeder kennt. Den DJ vielleicht jetzt nicht so vom Hören, Bakamat, ein niederländischer DJ, mit diesem Throwback-Hit One Day. Und das Saxophon-Solo kennt er safe, hier auf Radio Fantasy. Schönen Donnerstag, Feierabend euch.
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Radio Fantasy am Donnerstagnachmittag mit einer wichtigen Meldung. Ein Falschfahrer auf der B2 Donauwörth Augsburg zwischen Donauwörth Nord und dem A8-Kreuz hier bei Augsburg West in Gersthofen. Vorsicht in beiden Richtungen, ein Geisterfahrer. Fahrt bitte ganz rechts und überholt nicht. Bleibt hier bei Radio Fantasy. Wir melden sofort, wenn die Gefahr vorüber ist. B2 Donauwörth Augsburg hier bei Gersthofen.

0: Immer die besten neuen Hits an diesem Donnerstagnachmittag. Teddy Swims mit Mr. Know-It-All. Schönen Feierabend mit Radio Fantasy und auch immer noch dem mit dem Geisterfahrer auf der B2, Donauwörth Augsburg. Hier zwischen Donauwörth Nord und dem A8-Kreuz Augsburg-West in Gesthofen. In beiden Richtungen bitte Vorsicht, Geisterfahrer, fahrt bitte in beiden Richtungen ganz rechts und überholt nicht. Bleibt hier bei Radio Fantasy, wir melden sofort, wenn die Gefahr vorüber ist. Immer noch der Geisterfahrer B2 Donauwörth Augsburg hier bei Gesthofen.
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7: Es ist 18 Uhr an diesem Donnerstagabend und auch immer noch der Falschfahrer auf der B2 Donauwörth-Augsburg. Hier zwischen Donauwörth Nord und dem A8-Kreuz hier bei Gersthofen. Zack, und jetzt hat sich die Meldung umgedreht. Das heißt also, der Geisterfahrer hat die Fahrbahn verlassen. Es besteht also jetzt keine Gefahr mehr. Das ist ein super Timing.
8: Die Meldung hat sich umgedreht. Der Geisterfahrer fährt jetzt in der anderen Richtung.
7: Ja, hoffentlich in die richtige Richtung.
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7: Hat sich noch zu einem sehr sonnigen Donnerstagabend entwickelt im Fantasyland. 15 Grad in Augsburg und in Meitingen. So schön bleibt es heute Abend. In der Nacht wird es aber frisch. Es geht runter auf 3 bis 5 Grad. Und dann zum Start ins Wochenende ist es wieder sonnig im Fantasyland. Der Freitagmorgen und auch das Wochenende mit ganz viel Sonne und Top-Temperaturen bei 24 Grad. 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
8: Um 18 Uhr, hallo. 2036, 40 oder 44, Olympia in München und damit in Augsburg. Denn hier würden die Kanu-Wettbewerbe ausgetragen und etwas Fußball. Die Chancen steigen. Nur noch München und die Region Köln-Rhein-Ruhr sind im deutschen Bewerberboot. Berlin ist raus, hat seine Bewerbung zurückgezogen. Münchens Oberbürgermeister Krause.
11: Womit wir einen Rekord aufgestellt haben, dass wir die erste Stadt waren und auch die einzige alleinige Bewerberstadt, die mit einem Bürgerentscheid eine Zustimmung der Bevölkerung von 66% zum Ausdruck gebracht hat.
8: Am Samstag gibt der Deutsche Olympische Sportbund seine Entscheidung bekannt.
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8: Wertstoffannahme, Beratung und Umweltbildung. Im Gewerbegebiet Langehringen, südlich von Schwabmünchen, bündelt der Landkreis Augsburg jetzt seine Abfallwirtschaft. Heute ist Eröffnung des neuen Wertstoffhofs im Umweltkompetenzzentrum. Denn, so Landrat Martin Seiler, heutzutage gehe es auch um Ressourcenschonung, richtiges Recycling und Umweltbewusstsein im Alltag. Urteil im Laubenprozess. Das Memminger Landgericht hat auf Totschlag und 10 Jahre Haft entschieden. Die Nebenklage will in Revision gehen. Der Angeklagte gestand, seine Lebensgefährtin daheim im Unterallgäu umgebracht und verscharrt zu haben, wegen Streits unter anderem um die Kinderbetreuung. Nach der zweifachen Mutter war 3 Wochen lang gesucht worden. Und das geht gerade viral. Mit 6 Jahren schon 2 Weltrekorde gebrochen. Die kleine Chinesin Lian Yunqi ist die größte im Speedcubing, dem schnellen Lösen von Zauberwürfeln. Erst stellte sie den Frauenweltrekord auf. Und nur wenige Tage später knackte sie den auch schon wieder. Ihr neuer Rekord, durchschnittlich nur 4,27 Sekunden.
7: Hast du das schon mal gesehen, so ein Video?
8: Ja.
7: Also, die nehmen das Ding in die Hand und nach, zack, ist es auf einmal weg. Und fertig, gelöst, dieser Cube. Also,
8: das ist so, wie wenn wir einen Burger essen.
7: Ganz zack, genau.
8: Weg.
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7: Um 6:04 bei uns immer die wichtigsten Verkehrsmeldungen zuerst. Und das ist die gute Nachricht. Wie gesagt, B2 Donauwörth Augsburg. Der Geisterfahrer hat hier die Straße verlassen. Das war zwischen Donauwörth Nord und Gersthofen. Also kein Geisterfahrer mehr hier am Donnerstagabend auf der B2. Aber noch ein Unfall auf der A9.

0: 99 Westumfahrung Richtung Stuttgart, hier bei der Ausfahrt München-Ludwigsfeld. Bitte Vorsicht, hier kann sich's also auch noch stauen. Die neuesten Blitzer, Kempten, Madlenerstraße, Dillingen, Bahnhofstraße, in Lauingen, die Wittislinger Straße, Neuses, Portnerstraße und auch Augsburg, Berliner Allee, blitzgefährlich. Wenn ihr noch was habt, schickt eine WhatsApp rein oder ruft einfach durch. Danke euch und allen eine gute Fahrt.
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2: Heute am Donnerstagabend wieder mit mir Toni und wir hören eine ganze Stunde lang in neue Musik rein, die frisch rausgekommen ist. Ich finde das immer so spannend. Jetzt habe ich erstmal drei Hits für euch. One Republic, Topic und jetzt Age mit R&B. Ring My Bell. Also

0: direkt mal mit einer freundlichen Frage.
1: Ja.
0: Holzkohle, aus welchem Material wird denn das gemacht?
1: Kohle.
0: Ja, aber aus welcher Kohle?
1: Kupferkohle.
0: Wie stellt man denn aus Kupferkohle Holzkohle her?
1: Man hat eine Maschine und da tut man Kupfer rein und man muss es irgendwie anbrennen, Chemie drauf tun und dann wird es so geformt.
0: Damit zurück ins Fantasy-Sendestudio.
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15: Aktuell meldet Augsburg-Bergheim 15 Grad bei klarem Himmel, Großaitingen 15 Grad bei leichter Bewölkung, dazu Sonthofen 15 Grad. Über den Dächern sind lockere Wolken, bis Mitternacht bleibt es trocken, meist klar und nur leicht windig. In der Nacht wird es deutlich kühler, örtlich auch neblig, mit rund 2 bis 6 Grad. Morgen zeigt sich nach örtlichem Frühnebel häufig die Sonne, es bleibt trocken und mild. Am Samstag ist es sonnig und deutlich wärmer, nachmittags mit etwa 22 bis 25 Grad. Am Sonntag hält der freundliche und zunehmend warme Trend an. Im Allgäu ist es etwas frischer als im Norden der Region.
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15: Bei uns immer die wichtigsten Verkehrsmeldungen zuerst. Vorsicht auf der B2, Donauwörth Richtung Augsburg zwischen Donauwörth Nord, Berger Kreuz und A8 B17 Augsburg West in Gersthofen. Euch kommt auf beiden Richtungsfahrbahnen ein Falschfahrer entgegen, nicht überholen. Die neuesten Britzer in Lauingen am Siedlungsring und in der Wittislinger Straße, in Neusäß in der Portner Straße sowie in Kempten in der Madländer Straße. Kommt gut an.
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0: Hier ist Radio Fantasy brandheiß für euren Donnerstagabend. Noch bis 19 Uhr hören wir gemeinsam in neue Musik rein, die frisch rausgekommen ist. Und jetzt für euch Duff Cameron, eine Liebeserklärung an Italien. When in Rome. Als sie in Rom gewesen ist, das Essen, Spaghetti Carbonara und Pizza und ach, Bella Italia, fand sie einfach richtig cool. Und deswegen hat sie darüber einen Hit geschrieben. Und ja, ganz neu. Ich freue mich.
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Hier ist Radio Fantasy brandheiß für euren Donnerstagabend und jetzt für euch neue Musik habe ich von The Chainsmokers. Die haben mit einem Künstler aus Berlin

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25: Momentan in Augsburg 15 Grad bei klarem Himmel, Bobingen 15 Grad und leicht bewölkt, dazu Dielewang 11 Grad. Zum Abend hin zeigt sich der Himmel meist klar, teils heiter, in der Nacht geht es auf 2 bis 6 Grad zurück. Morgen scheint häufig die Sonne, nur wenige Wolken ziehen vorüber. Am Wochenende setzt sich das freundliche Wetter fort und es ist spürbar milder. Am Sonntag hält die Erwärmung an mit 24 bis 26 Grad. In Augsburg, Nordschwaben und dem Allgäu bleiben die Nächte unterschiedlich frisch, im Allgäu kühler, in der Stadt milder.
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0: Stefan Schütz. 87 Tage nach dem blamablen WM-Aus startet die Fußballnationalmannschaft unter dem neuen Bundestrainer Jürgen Klopp in die Nations League. In Amsterdam ist Erzrivale Niederlage der erste Kontrahent. Klopp ist der 13. DFB-Chefcoach in der langen Länderspielhistorie und sagte:
1: Für die Spieler wird es aus einem Grund, ein spezielles Spiel und ein auch schwieriges Spiel, weil der Gegner einfach richtig gutes Talent hat, Riesentalent hat. Wenn wir überhaupt eine Chance haben wollen, dann müssen wir es wirklich als richtiges, also wenn man so will, auch, wir sind ja nun mal Nachbarländer, kann man es ja auch als Derby sehen, als Derby annehmen.
0: Der 59-Jährige hat nach der WM-Pleite die Nachfolge von Julian Nagelsmann angetreten. Im Bundestag wurde heute über die Organspende gesprochen. Abgeordnete verschiedener Fraktionen suchen erneut nach einer Mehrheit für eine Einführung der sogenannten Widerspruchslösung. Spender wäre dann jeder, der zu Lebzeiten nicht ausdrücklich widersprochen hat. Abgestimmt wurde heute noch nicht. Weitere Themen im Parlament waren die Pläne für eine höhere Tabaksteuer und geringere Führerscheinkosten. Der Europäische Gerichtshof stärkt die Rechte von Verbrauchern, die jahrelang zu viel für Wärme gezahlt haben. Bei unrechtmäßigen Preiserhöhungen in Energieverträgen dürfen Ansprüche auf Rückerstattung nicht automatisch nach 3 Jahren verfallen. Anlass war ein Streit vor dem Berliner Kammergericht um einen Fernwärmevertrag, dessen Preis mehrfach erhöht worden war. Bei einem ökumenischen Gottesdienst auf dem Münchner Oktoberfest haben hunderte Menschen eines tödlich verunglückten Mitarbeiters gedacht. Die Veranstaltung im Marstallzelt richtete sich an Schaustellerfamilien, Wiesenwirte und Marktkaufleute, aber auch andere Gäste waren eingeladen. Der 52 Jahre alte Security-Mitarbeiter war am Montagabend von der Gondel eines Freefall-Towers getroffen worden. Er hätte sich dort wohl nicht aufhalten dürfen.
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3: Verkehr, keine Verkehrsmeldungen. Die neuesten Blitzer in Lauingen auf dem Siedlungsring und in Leipheim auf der Augsburger Straße. In Neu-Ulm auf der Talfinger Straße, in Neusess auf der Portner Straße sowie in Kempten auf der Madlener Straße.
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1: Momentan in Augsburg Hochzoll 14 Grad bei klarem Himmel, in Adelsried ebenfalls 14 Grad und in Heimatingen 12 Grad. Am Abend ist der Himmel über der Region klar, der Wind schwach. In der Nacht ziehen stellenweise Nebelfelder auf, die Temperaturen sinken auf etwa 2 bis 5 Grad. Morgen scheint häufig die Sonne, vormittags ist es noch frisch. Zum Wochenende zeigt es sich freundlich und sonnig, im weiteren Wochenverlauf wärmer mit 24 bis 26 Grad. In alpennahen Lagen ist es morgens etwas frischer. Insgesamt bleibt es freundlich für Augsburg, Nordschwaben und das Allgäu.
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1: Die neuesten Blitzer. In der Thalfingerstraße in Neu-Ulm ein Blitzeranhänger, am Siedlungsring in Lauingen ein Blitzer und in der Augsburger Straße in Leipheim ein weiterer Blitzeranhänger. Kommt gut an.
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1: Eigentlich bräuchten Biber mal ein richtiges Bleaching. Wisst ihr, warum Biber orangefarbene Zähne haben, Barney?
2: Das ist nochmal so eine zusätzliche Schicht, damit die stärker sind, oder? Die
1: aber
2: Zähne.
1: Warum die Farbe? Was macht die Farbe aus? Im Zahnschmelz bei Bibern steckt besonders viel Eisen.
2: Aha, die haben Eisenzähne.
1: Genau, tatsächlich. Das macht die Schneidezähne extrem hart und schützt sie vor dem Abrieb beim Fällen von
2: Bäumen.
1: Ja, genau. Das Eisen macht die Zähne dort orange. Hinten sind die Zähne weicher und nutzen sich schneller ab, aber vorne, zack, bumm, hauen sie dir alles durch.
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2: Jetzt KI. Aktuell meldet Augsburg 13 Grad und klar, Eurasburg 13 Grad und bedeckt, dazu Fronten 11 Grad. Über Augsburg, Nordschwaben und dem Allgäu ist es meist klar, dazu weht kaum Wind. Später in der Nacht bilden sich vor allem in den Tälern stellenweise Nebelfelder, die Temperaturen sinken auf 2 bis 6 Grad. Am Freitag löst sich der Frühnebel rasch auf, danach scheint häufig die Sonne. Am Samstag setzt sich das freundliche Wetter fort und es ist spürbar wärmer. Zum Sonntag noch sonniger mit 24 bis 26 Grad. In höheren Lagen des Allgäus ist es morgens etwas frischer, insgesamt zeigt die Temperaturkurve deutlich nach oben.
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4: Ich bin Stefan Schütz. Jürgen Klopp gibt heute sein Debüt als Trainer der deutschen Fußballnationalmannschaft. In der Nations League trifft Deutschland auf die Niederlande. Anpfiff ist um 20.45 Uhr in Amsterdam. Bereits am Sonntag geht es für die Mannschaft um Klopp in dem UEFA-Wettbewerb weiter.

0: Gegner. In Augsburg ist dann Griechenland und in einer Woche empfängt die DFB 11 Serbien in München. Es ist das Gipfeltreffen der beiden wohl gerade mächtigsten Männer der Welt und kann deshalb Auswirkungen haben auf Politik und Wirtschaft weltweit. US-Präsident Trump hat den chinesischen Staatschef Xi Jinping in Washington empfangen, Tina Eck berichtet.
1: Der pompöse Empfang hier in Washington kann kaum vom Konfliktstoff ablenken. Handel, Zölle, Taiwan, KI und Kriege im speziellen Chinas Ölimporte aus dem Iran und Russland. Beim Staatsbankett am Abend ist die Tech-Branche dabei. Stärkere Kontrollen bei der Entwicklung von KI oder Superintelligenz stoßen bei Trump und Xi auf Ablehnung.
0: Gezielte Finanzhilfen je nach Höhe des Einkommens statt Tankrabatt für alle. Das ist bisher wegen fehlender Daten zwischen den Finanzämtern nicht möglich, aber laut Süddeutscher Zeitung arbeitet die Regierung daran, das zu ändern. In anderen Ländern, etwa in den USA, wird seit Jahren eine gezielte Hilfe praktiziert, teilweise mit Hilfe von Papierschecks, die per Post verschickt werden. 4 von 5 Lehrkräften an Bayerns Gymnasien und beruflichen Oberschulen nutzen künstliche Intelligenz für ihre Arbeit. Das zeigt eine Umfrage des Bayerischen Philologenverbandes unter rund 3.300 Lehrern. Am häufigsten kommt KI bei der Erstellung von Aufgaben zum Einsatz, aber auch bei Unterrichtsplanung und Texten. Fast 40% setzen KI-Tools bereits direkt im Unterricht mit Schülern ein.
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3: Bei uns immer die wichtigsten Verkehrsmeldungen zuerst. Im Kreis Donau-Ries ist die Straße zwischen B25 und Wörnitzstein nach einem Unfall gesperrt. Die neuesten Blitzer am Siedlungsring in Lauingen und in der Talfingerstraße in Neu-Ulm. Kommt gut an.
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3: Derzeit in Augsburg klar bei 11 Grad, Welden 12 Grad und Marktoberdorf stark bewölkt bei 9 Grad. Heute Abend ist der Himmel vielerorts klar, nur vereinzelt ziehen Wolken durch. In Augsburg, Nordschwaben und dem Allgäu ist der Wind schwach.
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3: Bei uns immer die wichtigsten Verkehrsmeldungen zuerst. Vorsicht auf der A8 Stuttgart Richtung München. Auf Höhe Friedberg sind in beiden Richtungen Hirsche auf der Fahrbahn. Zwischen der Einfahrt Friedberg und dem Rastplatz Kirchholz ist die Richtungsfahrbahn wegen Reinigungsarbeiten gesperrt. Der neueste Blitzer steht auf der Thalfingerstraße in Neu-Ulm.
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3: Ich bin Stefan Schütz. Wer jahrelang zu viel an seinen Energieversorger zahlt, hat jetzt bessere Chancen, Geld zurückzubekommen. Laut dem Europäischen Gerichtshof verfallen Ansprüche wegen unwirksamer Preisänderungen nicht einfach nach 3 Jahren. Ronny Thorau berichtet.
4: Auslöser war ein Fernwärmeversorger hier in Berlin, dessen Arbeitspreis änderte sich ab 2015 jedes Jahr für eine Kundin. Doch erst 2019 erhob die Einspruch. Zu spät, erklärte das Kammergericht Berlin. Wer 3 Jahre nicht widerspreche, müsse zahlen. Der Europäische Gerichtshof sieht das anders. Unwirksame Preiserhöhungsklauseln können also künftig wohl länger als 3 Jahre erfolgreich beanstandet werden.
3: Auf den Straßen hat es im laufenden Jahr bisher weniger Verkehrstote gegeben. Laut Bundesstatistik gab es aber mehr Todesopfer, die mit einem E-Scooter unterwegs waren. Knapp 30 sind nach einem Unfall gestorben und das sei wirklich auffällig, sagen die Statistiker. Denn in allen anderen Gruppen, also Auto- und Motorradfahrer, Radler und Fußgänger, gab es weniger Tote. Außerdem wurden viel mehr Leute auf E-Scootern verletzt, vor allem Teenager. Die deutsche Wirtschaft kommt wieder in Schwung und zwar kräftiger als bislang gedacht. Die führenden Wirtschaftsinstitute im Land haben ihre Konjunkturprognose verdoppelt. In ihrem Herbstgutachten erwarten sie jetzt für das laufende Jahr einen Anstieg des Bruttoinlandsproduktes um 1,3%. Im Frühling hatten sie noch mit einem Plus von 0,6% gerechnet. Dieser Aufschwung stehe auf einem schmalen Fundament, sagen die Experten. Wetterbedingt war es bisher nicht möglich, per Drohne zu erkunden, wie heftig der Felssturz an Deutschlands höchstem Berg der Zugspitze war. Eine

0: Sprecherin einer Forschungsstation sagte, es sei nach wie vor sehr staubig. Morgen soll das Wetter mitspielen. Klar ist bisher, dass der Felssturz am Dienstag auf einer Höhe von rund 2800 Metern stattgefunden hat. Als Grund wird der auftauende Permafrost infolge des Klimawandels vermutet.
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2: Bei uns einmal die wichtigsten Verkehrsmeldungen. Zuerst auf der A8 Richtung München zwischen Einfahrt Friedberg und Rastplatz Kirchholz ist die Richtungsfahrbahn wegen Reinigungsarbeiten gesperrt. Vorsicht auf der A8 Stuttgart Richtung München zwischen Leipheim und Günzburg liegen Holzscheiter auf der Fahrbahn. Auf der A8 Stuttgart Richtung München sind auf Höhe Friedberg in beiden Richtungen Hirsche auf der Fahrbahn. Wir haben nur einen Blitzer vorliegen in der Talfingerstraße in Neu-Ulm. Kommt gut ans Ziel.
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2: Im Moment in Augsburg Hammerschmiede wolkenlos bei 10 Grad, Graben ebenfalls 10 Grad und Kamlach 10 Grad. In Augsburg, Nordschwaben und im Allgäu ist es am Donnerstagabend meist klar. In der Nacht bilden sich örtlich Nebel- und Hochnebelfelder. Die Werte sinken auf 2 bis 6 Grad. Morgen beginnt es freundlich, danach scheint häufig die Sonne und es ist mild. In den Tallagen hält sich der Nebel länger, in offenen Lagen klart es rascher auf. Am Samstag wird es sonnig und spürbar wärmer. Am Sonntag erreicht die Erwärmung mit 24 bis 26 Grad ihren Höhepunkt.
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2: Bei uns immer die wichtigsten Verkehrsmeldungen. Zuerst auf der A8 Richtung München zwischen Einfahrt Friedberg und Rastplatz Kirchholz ist die Richtungsfahrbahn wegen Reinigungsarbeiten gesperrt. Vorsicht auf der A8 Stuttgart Richtung München zwischen Leipheim und Günzburg liegen Holzscheiter auf der Fahrbahn. Auf der A8 Stuttgart Richtung München sind auf Höhe Friedberg in beiden Richtungen Hirsche auf der Fahrbahn. Wir haben nur einen Blitzer vorliegen in der Talfingerstraße in Neu-Ulm. Kommt gut ans Ziel.
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2: Momentan messen wir in Augsburg per se 6 Grad bei klarem Himmel, in Gersthofen 6 Grad und in Immenstadt 10 Grad bei bedecktem Himmel. Heute Abend ist der Himmel meist klar, der Wind schwach. In Augsburg, Nordschwaben und dem Allgäu sinken die Temperaturen in der Nacht auf 3 bis 6 Grad, örtlich bildet sich Nebel. Morgen gibt es viel Sonne, örtliche Nebelfelder lösen sich rasch auf, am Wochenende ist es freundlich und zunehmend wärmer. Am Sonntag scheint überwiegend die Sonne, bei 24 bis 26 Grad ist es warm.
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4: Ich bin Moritz Einzel. Die Bundesregierung will künftig gezielter finanziell helfen können, abhängig vom monatlichen Einkommen. Das Problem, laut Süddeutscher Zeitung, dem Bundeszentralamt fehlen dafür wichtige Daten, etwa Kontoverbindungen und Einkommensverhältnisse vieler Bürger. Die Finanzämter der Länder sollen diese Informationen künftig übermitteln dürfen. Hintergrund ist zum Beispiel die Kritik am Tankrabatt, von dem auch Gutverdiener profitieren. Rheinland-Pfalz hat ein weiteres Jahr den Vorsitz der Ministerpräsidentenkonferenz inne. Das beschlossen die Regierungschefs der Länder einstimmig. Turnusgemäß wäre Sachsen-Anhalt ab Oktober dran gewesen, mit einem möglichen AfD-Ministerpräsidenten Siegmund. Juristen sagen, dieses politische Manöver sei zulässig. Es ist das Gipfeltreffen der beiden wohl gerade mächtigsten Männer der Welt und kann deshalb Auswirkungen haben auf Politik und Wirtschaft weltweit. US-Präsident Donald Trump hat den chinesischen Staatschef Xi Jinping in Washington empfangen. Tina Eck berichtet.
5: Der pompöse Empfang hier in Washington kann kaum vom Konfliktstoff ablenken. Handel, Zölle, Taiwan, KI und Kriege, im Speziellen Chinas Ölimporte aus dem Iran und Russland. Beim Staatsbankett am Abend ist die Tech-Branche dabei. Stärkere Kontrollen bei der Entwicklung von KI oder Superintelligenz stoßen bei Trump und Xi auf Ablehnung.
4: Bayerns Pilzsaison fällt auch dieses Jahr enttäuschend aus. In Wäldern und auf Wiesen finden sich ungewöhnlich wenige Pilze, das teilte unter anderem der Landesbund für Vogel- und Naturschutz mit. Grund seien häufigere trockene Sommer durch die Klimakrise. Einzelne Dürrejahre würden viele Pilzarten überstehen, so ein Sprecher. Problematisch werde es aber, wenn Erholungsphasen zwischen den trockenen Jahren ausbleiben.
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2: Uns liegen keine Verkehrsstörungen und keine Blitzer vor.
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1: Momentan messen wir in Augsburg per se 6 Grad bei klarem Himmel, in Gersthofen 6 Grad und in Immenstadt 10 Grad bei bedecktem Himmel. Heute Abend ist der Himmel meist klar, der Wind schwach. In Augsburg, Nordschwaben und dem Allgäu sinken die Temperaturen in der Nacht auf 3 bis 6 Grad, örtlich bildet sich Nebel. Morgen gibt es viel Sonne, örtliche Nebelfelder lösen sich rasch auf, am Wochenende ist es freundlich und zunehmend wärmer. Am Sonntag scheint überwiegend die Sonne, bei 24 bis 26 Grad ist es warm.
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1: Uns liegen keine Verkehrsstörungen und keine Blitzer vor.
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2: Derzeit in Augsburg Bärenkeller klar bei 5 Grad, Affing ebenfalls 5 Grad und Kempten am Rathaus stark bewölkt bei 7 Grad. Am späten Abend ist es zwischen Nordschwaben und dem Allgäu meist klar, im Ostallgäu hält sich Nebel. In der kommenden Nacht sinken die Temperaturen auf rund 3 bis 6 Grad. Morgen zeigt sich nach frischem Start häufig die Sonne, im Oberallgäu beginnt der Tag etwas frischer, insgesamt ist es weiter milder. Am Samstag ist es freundlich und spürbar wärmer, am Sonntag setzt sich der sonnige Trend fort, dann sind 24 bis 26 Grad möglich.
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4: Ich bin Moritz Einzel. Beim Debüt von Jürgen Klopp als Bundestrainer hat die deutsche Fußballnationalmannschaft einen Sieg knapp verpasst. Das DFB-Team kam in Amsterdam gegen die Niederlande zu einem 1:1 Unentschieden. Felix Metscher brachte Deutschland in der 32. Minute in Führung. In der Nachspielzeit erzielte Cody Gakpo den Ausgleich für die Niederlande. Als nächstes trifft das deutsche Team am Sonntag in Augsburg auf Griechenland. Im Bundestag ist heute über einen neuen Anlauf zu einer Gesetzesänderung beim Thema Organspende debattiert worden. Eine fraktionsübergreifende Gruppe von Abgeordneten hat einen Entwurf für eine Widerspruchslösung eingebracht. Die SPD-Abgeordnete Dittmar sagte, man wolle die Ausgangslage verändern.
5: Heute müssen diejenigen aktiv werden, die Organe spenden wollen. Sie müssen ihre Zustimmung erklären. Künftig müssen diejenigen aktiv werden, die keine Organe spenden wollen. Sie müssen widersprechen. Jeder Mensch kann Nein sagen.
4: Der Grünen-Abgeordnete Lehmann vertritt eine andere Meinung.
6: Ein Mensch sollte nur selbst über seinen Körper verfügen. Die Widerspruchsregelung hingegen bedeutet im Kern nichts anderes als eine Vergesellschaftung des Körpers.
4: Etwa 8000 Menschen in Deutschland warten derzeit auf ein Spenderorgan. Eigentlich sollte Sachsen-Anhalt demnächst den Vorsitz der Ministerpräsidentenkonferenz übernehmen. Stattdessen behält Rheinland-Pfalz den MPK-Vorsitz für ein weiteres Jahr. Das haben die Regierungschefs der Länder beschlossen. Hintergrund ist der Wahlsieg der AfD in Sachsen-Anhalt und die Ungewissheit, wer dort künftig regiert. Bei einem ökumenischen Gottesdienst auf dem Münchner Oktoberfest haben hunderte Menschen eines tödlich verunglückten Mitarbeiters gedacht. Die Veranstaltung im Marstallzelt richtete sich an Schaustellerfamilien, Wiesenwirte und Marktkaufleute, aber auch andere Gäste waren eingeladen. Der 52 Jahre alte Security-Mitarbeiter war am Montagabend von der Gondel eines Freefall Towers getroffen worden.
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2: Im Moment sind keine Behinderungen und keine Blitzer gemeldet.
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1: Derzeit in Augsburg Bärenkeller klar bei 5 Grad, Affing ebenfalls 5 Grad und Kempten am Rathaus stark bewölkt bei 7 Grad. Am späten Abend ist es zwischen Nordschwaben und dem Allgäu meist klar, im Ostallgäu hält sich Nebel. In der kommenden Nacht sinken die Temperaturen auf rund 3 bis 6 Grad. Morgen zeigt sich nach frischem Start häufig die Sonne, im Oberallgäu beginnt der Tag etwas frischer, insgesamt ist es weiter milder. Am Samstag ist es freundlich und spürbar wärmer, am Sonntag setzt sich der sonnige Trend fort, dann sind 24 bis 26 Grad möglich.
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1: Im Moment sind keine Behinderungen und keine Blitzer gemeldet.
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1: Ich bin Moritz Einzel. Die deutsche Fußballnationalmannschaft hat beim Debüt von Jürgen Klopp als Bundestrainer einen Sieg knapp verpasst. Das DFB-Team kam in Amsterdam gegen die Niederlande zu einem 1:1 Unentschieden. Felix Metscher brachte Deutschland in der 32. Minute in Führung. In der Nachspielzeit erzielte Cody Gakpo den Ausgleich für die Niederlande. Klopps Fazit bei RTL.
2: Ich war mit vielen Einzelleistungen sehr, sehr, sehr zufrieden. War generell mit der Leidenschaft, die wir an den Tag gelegt haben, sehr zufrieden. Wir können besser und mehr Fußball spielen, ganz bestimmt.
1: Und auch DFB-Neuling Philipp Treu vom SC Freiburg hat sich geäußert.
3: Jeder hat sich reingehauen und das muss auch jetzt die nächsten Wochen Auftrieb geben. Genauso muss man spielen. Wir müssen das dem Land einfach alles geben und mit Stolz spielen. Und das haben wir heute versucht.
1: Als nächstes trifft das deutsche Team am Sonntag in Augsburg auf Griechenland. Gezielte Finanzhilfen je nach Einkommen statt Tankrabatt für alle. Das ist bisher wegen fehlender Daten zwischen den Finanzämtern nicht möglich. Aber laut Süddeutscher Zeitung arbeitet die Regierung daran, das zu ändern. In anderen Ländern, etwa in den USA, wird seit Jahren die gezielte Hilfe praktiziert. Teilweise mit Hilfe von Papierschecks, die per Post verschickt werden. Die Bundesregierung will Geheimdiensten mehr Macht geben. Der Bundestag hat über einen Gesetzentwurf beraten, der die Befugnisse von BND und Verfassungsschutz ausweiten soll. Künftig könnte der BND fremde IT-Systeme angreifen und ausländische Unternehmen sabotieren, wenn von ihnen eine Gefahr für Deutschland ausgeht. Die Regierung begründet den Schritt, Deutschland sei zunehmend Ziel von Spionage, Sabotage, Cyberangriffen und Desinformation. Und nochmal Sport. Die Basketballer des FC Bayern sind mit einem Sieg in die neue Saison in der Euroleague gestartet. Die Münchner setzten sich in Sofia gegen Hapoel Tel Aviv mit 86:84 durch. Nach einer titellosen Saison, auch national, wollen die Bayern-Basketballer in der neuen Spielzeit deutlich besser abschneiden. In der Euroleague gehören sie aber nicht zu den Titelfavoriten.
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4: Im Moment keine Staus oder Verkehrsbehinderungen. Wir haben nur einen Blitzer vorliegen auf der Münchner Straße in Kissing. Gute Fahrt.
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1: Momentan Augsburg, Inningen 5 Grad bei leichter Bewölkung, Schildberg 8 Grad und klar, Kirchheim in Schwaben 5 Grad. Zum späten Abend klart es vielerorts auf. In der Nacht ist es meist klar bis leicht bewölkt, örtlich bildet sich Nebel und die Temperaturen sinken auf rund 4 Grad. Morgen gibt es viel Sonnenschein, bei schwachem Wind ist es angenehm mild. Am Wochenende setzt sich das freundliche Wetter fort, die Wolken sind meist harmlos. Am Sonntag zeigt es sich noch wärmer und überwiegend sonnig mit 24 bis 26 Grad. Insgesamt ist es in Augsburg, Nordschwaben und dem Allgäu zunehmend wärmer, in nebelanfälligen Tallagen sind die Nächte jedoch frischer.
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1: Im Moment keine Staus oder Verkehrsbehinderungen. Wir haben nur einen Blitzer vorliegen auf der Münchner Straße in Kissing. Gute Fahrt.
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0: RI. Derzeit in Augsburg, Fürnhaber auf 4 Grad und klar, Aichach ebenfalls 4 Grad, dazu Durach 6 Grad und bedeckt. Zu Beginn dieses Freitags liegt örtlich Nebel, sonst ist der Himmel vielfach klar. In der Nacht sinken die Temperaturen auf etwa 3 bis 5 Grad. Am Vormittag setzt sich meist die Sonne durch. Der Nachmittag ist freundlich und mild bei nur schwachem Wind. Am Samstag zeigt es sich sonnig und deutlich wärmer. Am Sonntag setzt sich das freundliche, warme Wetter fort. Zum Wochenstart sind es in Augsburg, Nordschwaben und dem Allgäu 26 bis 28 Grad.
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2: Um 1 Uhr. Ich bin Moritz Einzel. Rund 3 Monate ist das frühe WM aus her. Jetzt soll eine neue Ära beginnen für die deutsche Fußballnationalmannschaft. Sie trägt die Handschrift von Jürgen Klopp als Bundestrainer. Sein erstes Spiel in der Nations League in den Niederlanden ist ganz gut gelaufen. 1:1, der entstand am Abend in Amsterdam. Torschütze für Deutschland war Felix Metscher in der 32. Minute. DFB-Kapitän Joshua Kimmich bei RTL.
3: In der zweiten Halbzeit hat man dann schon das Gefühl gehabt, dass die Holländer stärker wurden, dass sie bessere Chancen hatten. Wir waren dann mit dem Verteidigen ja beschäftigt, hatten auch da noch den einen oder anderen Konter, den wir nicht ganz so sauber ausspielen, sonst können wir vielleicht das 2-0 machen und am Strich verdient das Unentschieden.
2: Der Ausgleich gelang den Niederländern in der Nachspielzeit. Jürgen Klopps Heimpremiere als Bundestrainer ist dann am Sonntagabend in Augsburg gegen Griechenland. Rheinland-Pfalz behält den Vorsitz der Ministerpräsidentenkonferenz für ein weiteres Jahr. Das haben die Regierungschefs der Länder beschlossen. Eigentlich hätte Sachsen-Anhalt den MPK-Vorsitz in Kürze übernehmen sollen, doch nach dem AfD-Wahlsieg herrscht Ungewissheit, wer dort künftig regiert. Es ist das Treffen der beiden wohl mächtigsten Männer der Welt und kann deswegen Auswirkungen auf die gesamte Weltwirtschaft haben. US-Präsident Trump hat den chinesischen Staatschef Xi in Washington empfangen. Dabei ging es um Themen wie Handel, künstliche Intelligenz und die Kriege in der Ukraine und im Iran. Xi sprach sich für eine stärkere Zusammenarbeit aus. Trump hob hervor, auch China wolle KI nicht staatlich regulieren. Wetterbedingt war es bislang nicht möglich, per Drohne zu erkunden, wie heftig der Felssturz an Deutschlands höchstem Berg, der Zugspitze, war. Eine Sprecherin einer Forschungsstation sagte, es sei nach wie vor sehr staubig. Heute soll das Wetter mitspielen. Klar ist bisher, dass der Felssturz am Dienstag auf einer Höhe von rund 2800 Metern stattgefunden hat. Als Grund wird der auftauende Permafrost infolge des Klimawandels vermutet.
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0: Die Polizei meldet derzeit keine Verkehrsbehinderungen. Uns liegt nur ein Blitzer vor in der Münchner Straße in Kissing. Fantasy wünscht euch eine gute Fahrt.
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1: Im Moment in Augsburg-Bergheim 4 Grad und wolkenlos, Schwabmünchen 6 Grad und klar, dazu Heimatingen 5 Grad. In den frühen Nachtstunden ist es teils neblig, sonst klar bis heiter und windschwach.
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1: Die Polizei meldet derzeit keine Verkehrsbehinderungen. Uns liegt nur ein Blitzer vor in der Münchner Straße in Kissing. Fantasy wünscht euch eine gute Fahrt.
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1: Momentan messen wir in Augsburg-Göggingen wolkenlos bei 5 Grad, in Inchenhofen 5 Grad und Nesselwang 6 Grad. In den Freitag geht es stellenweise mit Nebel, sonst ist der Himmel meist klar. In der Nacht sinken die Temperaturen örtlich auf 2 bis 6 Grad, am Morgen löst sich das Grau rasch auf. Im Tagesverlauf dominiert die Sonne bei kaum spürbarem Wind. Am Samstag zeigt es sich sonnig und deutlich milder, am Sonntag freundlich. Zum Wochenstart klettern die Höchstwerte auf 26 bis 28 Grad, auch in Augsburg, Nordschwaben und dem Allgäu.
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